0: Schichtbetrieb und ist auf Alarmbereitschaft.
1: In Thüringen haben zwei Abgeordnete des BSW der gemeinsamen Regierungskoalition mit CDU und SPD ihre Unterstützung entzogen. Anke Wirsing und Sven Künzel erklärten, sie trügen Ministerpräsident Vogt nicht mehr mit. Der CDU-Politiker stehe somit aktuell nur noch einer Minderheitsregierung vor, hieß es. Die sogenannte Brombeer-Koalition hatte bisher 44 von 88 Sitzen. Vorher hatten sich die anderen BSW-Abgeordneten für einen Verbleib in der Koalition ausgesprochen und sich damit der Forderung des Bundesvorstandes widersetzt, das Regierungsbündnis zu verlassen. Hintergrund dieser Forderung ist der Entzug von Vogts Doktortitel durch die TU Chemnitz. In den Gesprächen über einen Friedensplan für den Gazastreifen gibt es nach wie vor keinen Durchbruch. Der US-Sondergesandte Kushner kam am Mittag mit Israels Ministerpräsident Netanyahu zusammen. Anschließend war zwar von der Bildung zweier Arbeitsgruppen die Rede, Netanyahu wolle aber weder die Angriffe im Gazastreifen einstellen, noch die israelische Armee zurückziehen. Gleichzeitig lehnt es die Hamas bislang ab, ihre Waffen abzugeben. Nach einem Zwischenfall am Münchner Flughafen mit einer Boeing 787-9 hat die zuständige Bundesstelle Untersuchungen eingeleitet. Laut der Behörde wird unter anderem der Flugschreiber ausgewertet. Die Boeing der Vietnam Airlines war am Wochenende über das Ende der Startbahn hinausgerast und erst danach abgehoben. Die Maschine kehrte nach München zurück. Bei der Landung stieg Rauch am Fahrwerk auf. Verletzt wurde niemand. Die Fluggesellschaft bestätigte einen technischen Defekt. Das waren die Nachrichten. Das Wetter in Deutschland. Häufig trocken, von Westen später Regen, im Südosten länger anhaltender Regen bei 17 bis 8 Grad. Tagsüber Schauer oder Gewitter, auch trockene und freundliche Phasen, bei Höchstwerten bis 17 Grad im Erzgebirge und 30 Grad am Oberrhein. Am Mittwoch viel Regen, später teilweise trocken, 19 bis 30 Grad. Am Donnerstag Schauer, teilweise Gewitter, gebietsweise auch freundliche Phasen, bei 20 bis 27 Grad. Es ist 2:03 Uhr.
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3: Mit Sven Knappe am Mikrofon. Herzlich willkommen. Was erwartet uns bis zu den 4 Uhr Nachrichten? Ein Klavierkonzert von Johann Ladislaus Dussek, ein Flötenquintett von Josef Martin Kraus, eine Kantate von Georg Friedrich Händel, 5 Stücke im Volkston von Robert Schumann und zum Einschwingen eine barocke Suite in G-Dur von Christoph Graupner. Bühne frei für das Finnish Baroque Orchestra.

Christoph Graupner schrieb diese Suite in G-Dur, Werkverzeichnis 458, vorgestellt vom Finnish Baroque Orchestra hier im ARD-Nachtkonzert. Mit Humor machen wir weiter. So lautet nämlich der Titel des ersten Satzes der fünf Stücke im Volkston Opus 102 von Robert Schumann. Die vier weiteren Sätze sind überschrieben mit langsam, nicht zu schnell mit viel Ton zu spielen, nicht zu rasch sowie stark und markiert. Gabriel Schwabe spielt Cello, Nikolaus Rimmer Klavier.

5 Stücke im Volkston, das Opus 102 von Robert Schumann, eingespielt vom Cellisten Gabriel Schwabe und dem Pianisten Nicolas Rimmer. Und nun geistliche Musik im ARD-Nachtkonzert, aufgenommen im Rahmen des Festivals Kissinger Sommer 1997. Die Sopranistin Emma Kirkby und der Countertenor Michael Chance singen die Kantate Il Duello Amoroso von Georg Friedrich Händel und werden dabei vom Ensemble London Baroque begleitet.

Martin Kraus, interessanterweise im selben Jahr wie Mozart geboren, 1756. Und auch kompositorisch erinnert Kraus an den genialen Salzburger. Hier ein Flötenquintett in D-Dur mit Martin Sandhoff und dem Schuppanzig-Quartett.

Josef Martin Kraus aus dem schönen Odenwald schrieb dieses Flötenquintett in D-Dur. Es musizierten Martin Sandhoff und das Schuppanzig-Quartett. Hier ist das ARD-Nachtkonzert, präsentiert von BR Klassik, mit einem Klavierkonzert von Johann Ladislaus Dussek, einem böhmischen Pianisten und Komponisten, Jahrgang 1760. Es spielt das Alster Orchestra, Klavier und Leitung Howard Shelley.

Konzert für Klavier und Orchester in C-Dur, das Opus 29 von Johann Ladislaus Dussek aus Mittelböhmen, in einer Aufnahme mit dem Pianisten Howard Shelley und dem Ulster Orchestra, 1966 in Belfast gegründet. Das ARD-Nachtkonzert ist nach den 4 Uhr Nachrichten wieder für Sie da, mit einem Klavierkonzert von Dimitri Schostakowitsch, einem Oboenquartett von Johann Georg Lickl und dem Siegfried-Idyll von Richard Wagner.

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1: Um 4 Uhr mit Ronald Lessig. Beim Deutschen Zentrum für Luft- und Raumfahrt in Kochstedt in Sachsen-Anhalt wird heute ein neues Technologiezentrum zur Drohnensicherheit eingeweiht. Zur Eröffnung werden unter anderem Bundesinnenminister Dobrindt und Bundesforschungsministerin Bär erwartet. Was das neue Zentrum leisten soll, berichtet Birte Sönnigsen in Berlin.
2: Hier soll neue Drohnentechnik erforscht und entwickelt werden und am Flughafen Magdeburg-Kochstedt auch direkt in der Praxis getestet werden. Ziel ist es, mit der rasanten technischen Entwicklung im Bereich der Drohnen mitzuhalten. Unterschiedliche Drohnentypen mit Sensoren zu erkennen, wird immer komplizierter. Und KI-gesteuerte Drohnen können inzwischen auch Ziele ansteuern, selbst wenn man versucht, sie mit einem Störsender davon abzuhalten. Das Zentrum soll also dabei helfen, dass Deutschland beim technischen Wettrüsten mit Drohnen mithalten kann.
1: In Belgien, nahe der deutschen Grenze, kämpft die Feuerwehr weiter gegen die verheerenden Feuer im Naturschutzgebiet Hohes Venn. Auch etwa 240 deutsche Einsatzkräfte sind in mehreren Schichten im Einsatz. Die Brandlinie sei gut 2 Kilometer von der Grenze entfernt, hieß es zuletzt von der Feuerwehr der Stadt Monschau in Nordrhein-Westfalen. Weil der Wind wieder zunehmen soll, werde engmaschig kontrolliert. In Thüringen bröckelt die sogenannte Brombeer-Koalition. 2 Landtagsabgeordnete des BSW haben dem Regierungsbündnis mit CDU und SPD ihre Unterstützung entzogen. Aus der Nachrichtenredaktion Jonas Valentin Weber.
3: Anke Wirsing und Sven Künzel erklärten am späten Abend, dass sie Ministerpräsident Vogt nicht mehr mittragen. Damit kamen sie einer Forderung des Bundesvorstands nach. Dieser hatte vorgeschlagen, den CDU-Politiker durch einen überparteilichen Ministerpräsidenten zu ersetzen. Die übrige BSW-Fraktion hatte vorher dafür gestimmt, die Regierungszusammenarbeit mit CDU und SPD fortzusetzen. Bisher kam die Brombeer-Koalition schon nur auf 44 von 88 Sitzen im Erfurter Landtag. Hintergrund ist, dass die TU Chemnitz Vogt seinen Doktortitel entzogen hatte. Ihm wird vorgehalten, unsauber gearbeitet zu haben.
1: In London haben tausende Menschen an einer Mahnwache für den verstorbenen Cambridge-Professor Jason Erday teilgenommen. Aufgerufen hatte eine Antirassismus-Organisation. Jason Erday hatte als jüngster schwarzer Professor in der Geschichte der Elite-Uni für Aufmerksamkeit gesorgt. Nachdem zahlreiche Medien über Plagiatsvorwürfe berichtet hatten, war der 41-Jährige zurückgetreten. Am Freitag wurde er tot aufgefunden. Die Familie und auch der Kanzler der Uni Cambridge sprachen von einer rassistischen Hetzjagd. Das waren die Nachrichten. Das Wetter in Deutschland. Tagsüber Schauer und Gewitter, auch trockene und freundliche Phasen bei bis zu 17 Grad im Erzgebirge und 30 Grad am Oberrhein. Am Mittwoch viel Regen, später trocken 19 bis 30 Grad. Am Donnerstag Schauer bis 27 Grad. Es ist 4.03 Uhr.
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4: Mit Sven Knappe am Mikrofon. Schön, dass Sie uns eingeschaltet haben. Los geht's mit dem 2. Klavierkonzert von Dmitri Schostakowitsch, entstanden 1957, seinem Sohn Maxim zum 19. Geburtstag gewidmet. Der jugendliche Elan des Konzerts kommt voll zur Geltung in der Aufnahme mit Marc-André Amelin und dem BBC Scottish Symphony Orchestra.

Der kanadische Pianist Marc-André Amelin interpretierte das zweite Klavierkonzert von Dmitri Schostakowitsch, unterstützt vom BBC Scottish Symphony Orchestra unter Andrew Litton. Der nächste Gast im ARD-Nachtkonzert zählt zu den eher unbekannten Komponisten, Johann Georg Lickel, 1769 in Niederösterreich geboren, Schüler von Johann Georg Albrechtsberger und Joseph Haydn. Lickel schrieb vor allem geistliche Musik, darunter 30 Messen und 52 Offertorien, aber auch Kammermusik. Hier das Oboenquartett in F-Dur aus dem Opus 26.

Johann Georg Lickel und sein Oboenquartett Opus 26 Nummer 3, vorgestellt von Lajos Lencsés, Oboe, Natalie Chi, Violine, Paul Pesty, Viola und Ansgar Schneider, Cello. An einen paradiesischen Ort führt uns jetzt noch Richard Wagner. Er zeigt uns das Siegfried-Idyll, zum Klingen gebracht vom Orchester der Deutschen Oper Berlin.

Das war Richard Wagners Siegfried Idyll, in Szene gesetzt vom Orchester der Deutschen Oper Berlin unter Christian Thielemann. Bis zu den 5 Uhr Nachrichten begleiten uns noch die St. Petersburger Philharmoniker mit dem Tanz der Mädchen aus dem Ballett Gayane von Aram Khatchaturian.

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1: Um 5 Uhr mit Ronald Lessig. Beim Deutschen Zentrum für Luft- und Raumfahrt in Kochstedt in Sachsen-Anhalt wird heute ein neues Technologiezentrum zur Drohnensicherheit eingeweiht. Zur Eröffnung werden unter anderem Bundesinnenminister Dobrindt und Bundesforschungsministerin Beer erwartet. Was das neue Zentrum leisten soll, berichtet Birte Sönnigsen in Berlin.
2: Hier soll neue Drohnentechnik erforscht und entwickelt werden und am Flughafen Magdeburg-Kochstedt auch direkt in der Praxis getestet werden. Ziel ist es, mit der rasanten technischen Entwicklung im Bereich der Drohnen mitzuhalten. Unterschiedliche Drohnentypen mit Sensoren zu erkennen, wird immer komplizierter. Und KI-gesteuerte Drohnen können inzwischen auch Ziele ansteuern, selbst wenn man versucht, sie mit einem Störsender davon abzuhalten. Das Zentrum soll also dabei helfen, dass Deutschland beim technischen Wettrüsten mit Drohnen mithalten kann.
1: In Belgien nahe der deutschen Grenze kämpft die Feuerwehr weiter gegen die verheerenden Feuer im Naturschutzgebiet Hohes Venn. Auch etwa 240 deutsche Einsatzkräfte sind in mehreren Schichten im Einsatz. Die Brandlinie sei gut 2 Kilometer von der Grenze entfernt, hieß es zuletzt von der Feuerwehr der Stadt Monschau in Nordrhein-Westfalen. Weil der Wind wieder zunehmen soll, werde engmaschig kontrolliert. In Thüringen bröckelt die sogenannte Brombeer-Koalition. 2 Landtagsabgeordnete des BSW haben dem Regierungsbündnis mit CDU und SPD ihre Unterstützung entzogen. Aus der Nachrichtenredaktion Jonas Valentin Weber.
3: Anke Wirsing und Sven Künzel erklärten am späten Abend, dass sie Ministerpräsident Vogt nicht mehr mittragen. Damit kamen sie einer Forderung des Bundesvorstands nach. Dieser hatte vorgeschlagen, den CDU-Politiker durch einen überparteilichen Ministerpräsidenten zu ersetzen. Die übrige BSW-Fraktion hatte vorher dafür gestimmt, die Regierungszusammenarbeit mit CDU und SPD fortzusetzen. Bisher kam die Brombeer-Koalition schon nur auf 44 von 88 Sitzen im Erfurter Landtag. Hintergrund ist, dass die TU Chemnitz Vogt seinen Doktortitel entzogen hatte. Ihm wird vorgehalten, unsauber gearbeitet zu haben.
1: Gut 2 Wochen nach Kritik an FIFA-Präsident Infantino hat sich der Fußball-Weltverband von seinem Betriebsdirektor Kevin Lamour getrennt. Offiziell bedankte sich die FIFA für die 2-jährigen Dienste. Ansonsten werde zum Thema kein weiterer Kommentar abgegeben. Lamour hatte sich mit einem offenen Brief gegen das Vorhaben Infantinos gestellt, Anteile an der Fußball-WM und anderen Turnieren an Investoren zu verkaufen. Nach massivem Widerstand hat Infantino seine Investorenpläne verworfen. Das waren die Nachrichten. Das Wetter in Deutschland. Tagsüber Schauer und Gewitter, auch trockene und freundliche Phasen bei bis zu 17 Grad im Erzgebirge und 30 Grad am Oberrhein. Am Mittwoch viel Regen, später trocken, 19 bis 30 Grad. Am Donnerstag Schauer, teilweise Gewitter, aber auch freundlich bis 27 Grad. Es ist 5.03 Uhr.
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4: Einen guten Dienstagmorgen. Am Mikrofon begrüßt Sie noch einmal Sven Knappe. Mit Musik aus der Familie Bach starten wir in die letzte Runde Nachtkonzert. Die Capella Coloniensis eröffnet mit der Ouvertüre zur Oper La Clemenza di Scipione von Johann Christian Bach.

Die Capella Coloniensis spielte unter der Leitung von Hans-Martin Linde die Ouvertüre zur Oper La Clemenza di Scipione von Johann Christian Bach. Ein Zeitgenosse seines Vaters, Johann Sebastian, war Johann Caspar Ferdinand Fischer, 1656 als Sohn eines Schneidermeisters in Schönf

Wir hörten das L'Orfeo Barockorchester unter der Leitung von Michi Geig mit der Suite Opus 1 Nummer 3 von Johann Caspar Ferdinand Fischer. Vom Barock geht's in die Romantik mit dem ARD-Nachtkonzert. Es folgt der Rondosatz aus der Sinfonia Concertante Nummer 2 in H-Moll von Louis Spohr aus Braunschweig. Mit den Geigern Henny Kragerüt und Øyvind Bjoro, begleitet von der Oslo Camerata und dem Barat Due Chamber Orchestra.

Rondo Allegretto, der dritte Satz der Sinfonia Concertante, Opus 88 von Louis Spohr, serviert von den Geigern Henning Kragerud und Øyvind Bjoro, beide aus Norwegen. Außerdem spielten die Oslo Kammerater und das Barrat Due Chamber Orchestra. Hier ist das ARD-Nachtkonzert, präsentiert von BR Classic mit Musik von Florence Price, der ersten Afroamerikanerin, die in den USA als Komponistin klassischer Musik bekannt wurde. Die Konzertouvertüre Nummer 1 dirigiert John Jetta am Pult der Württembergischen Philharmonie Reutlingen.

Das war die Konzertouvertüre für Orchester Nummer 1 von Florence Price. Die Württembergische Philharmonie Reutlingen wurde von John Jetta geleitet. Und wir bleiben musikalisch im 20. Jahrhundert. Der Pianist Martin Klett zeigt uns einen kleinen Tanz aus Bolivien, komponiert von Carlos Guastavino, der allerdings aus Argentinien stammt.

Bailecito, ein kleiner Tanz aus Bolivien von Carlos Guastavino, auf dem Klavier gespielt von Martin Klett, seit 2025 Professor für Kammermusik an der Hochschule für Musik Franz Liszt in Weimar. Der englische Barockkomponist Henry Purcell hinterließ nach seinem plötzlichen Tod im Jahr 1695 eine beträchtliche Anzahl unveröffentlichter Werke. Dazu zählt auch die Schauspielmusik »The Virtuous Wife« or »Good Luck at Last«, hier im ARD-Nachtkonzert gespielt vom Parley of Instruments unter Roy Goodman.

The Virtuous Wife or Good Luck at Last. Eine Schauspielmusik aus der Feder von Henry Purcell, präsentiert vom Parley of Instruments unter Roy Goodman. Und das bleibt auch kurz vor Schluss barock mit einem flotten Satz aus der Sonate für Viola da Gamba und Cembalo Nummer 2 von Johann Sebastian Bach in einer Version für Cello und Klavier.

Der Cellist Daniel Müller-Schott und die Pianistin Angela Hewitt interpretierten den vierten Satz der Sonate für Viola da Gamba und Cembalo Nummer 2 von Johann Sebastian Bach, Werkeverzeichnis 1028. 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Am Mikrofon war für Sie Sven Knappe. Ein herzliches Dankeschön fürs Einschalten und hoffentlich bis morgen.

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1: 6 Uhr, guten Morgen. Die Nachrichten des Bayerischen Rundfunks mit Peter Veit. Die Übersicht. Der Bauernverband zieht heute nach den Hitzewellen eine Erntebilanz. Der Waldbrand an der deutsch-belgischen Grenze bleibt unberechenbar. In Straubing ist das Gäubodenfest friedlich zu Ende gegangen. Das Wetter mehr Wolken als Sonne bei 17 bis 25 Grad. Berlin. Der Deutsche Bauernverband stellt am Vormittag seine Erntebilanz vor. Die anhaltende Hitze und Trockenheit sorgen voraussichtlich für große Einbußen. Sorge gibt es etwa um das Futter für die Tiere. Weil teils seit Wochen kein Gras mehr wächst, bringen einige Bauern ihre Tiere früher zum Schlachten. Zusätzlich liegen die Erträge beim Getreide und Raps unter dem Durchschnitt. Vor allem in Süddeutschland kam es nach Branchenangaben zu größeren Schäden, die zu totalen Ertragsausfällen führen könnten. Der Bauernverband forderte wegen einer angespannten Lage vieler Höfe Finanzhilfen der Politik. Monschau. Der Kampf gegen den Waldbrand an der deutsch-belgischen Grenze dauert an. Im Naturschutzgebiet Hohes Venn sind auch deutsche Kräfte aus der Eifelstadt Monschau im Einsatz. Nach Angaben des belgischen Innenministers bleibt das Feuer unberechenbar. Der starke Wind erschwert die Löscharbeiten. Zugleich wird für heute mehr Regen erwartet, wodurch sich die Lage etwas entspannen könnte. Belgiens König Philipp verschaffte sich gestern vor Ort einen Eindruck von den verheerenden Bränden. Am Abend war die Brandlinie rund 2 Kilometer von der deutschen Landesgrenze entfernt. Bereits am Sonntagabend wurden Teile von Monschau evakuiert. Nach Angaben eines Feuerwehrsprechers sind bislang keine weiteren Evakuierungen geplant. Berlin. Die Deutsche Stiftung Patientenschutz unterstützt die SPD-Pläne, wonach die Klimaanpassung als Gemeinschaftsaufgabe im Grundgesetz verankert werden soll. Der Bundestag solle sich dabei auf den Schutz von sozialen Einrichtungen konzentrieren, sagte Stiftungsvorstand Brüsch. Gerade alte, pflegebedürftige und schwer kranke Menschen würden unter Hitze leiden. Ohne eine Klarstellung in der Verfassung könnten 5,8 Millionen Klinikpatienten und 800.000 Pflegeheimbewohner in den Sommermonaten nicht vor den extremen Temperaturen geschützt werden, so Brüsch. Länder und Kommunen seien nicht in der Lage, die zusätzlichen Milliarden Euro allein zu bezahlen. Kochstedt. In Sachsen-Anhalt wird am Vormittag ein neues Forschungszentrum zur Drohnenabwehr eröffnet. Angesiedelt ist es beim Deutschen Zentrum für Luft- und Raumfahrt in Kochstedt. Dort sollen Technologien für die Drohnensicherheit erforscht, entwickelt und unter realistischen Bedingungen erprobt werden. Zur Eröffnung werden unter anderem Bundesinnenminister Dobrindt und Bundesforschungsministerin Bär erwartet. Drohnen sind in den vergangenen Jahren immer mehr zum Sicherheitsrisiko geworden. Zuletzt hatte am Flughafen Leipzig-Halle eine mit Sprengstoff bestückte Drohne für Aufsehen gesorgt. Zürich. Gut 2 Wochen nach der scharfen Kritik an FIFA-Präsident Infantino hat sich der Fußball-Weltverband von seinem Betriebsdirektor Kevin Lamour getrennt. Offiziell bedankte sich die FIFA für die 2-jährigen Dienste, ansonsten werde zum Thema kein weiterer Kommentar abgegeben. Lamour hatte sich mit einem offenen Brief gegen das Vorhaben Infantinos gestellt, Anteile an der Fußball-WM und anderen Turnieren an Investoren zu verkaufen. Nach massivem Widerstand weltweit hat Infantino seine Investorenpläne inzwischen verworfen. Straubing. Das Gäubodenvolksfest ist nach 11 Tagen zu Ende gegangen. Nach Angaben der Veranstalter verlief das Fest sicher und entspannt. Trotz der Hitze und des Schienenersatzverkehrs in der Region könne ein positives Fazit gezogen werden. Insgesamt seien knapp 1,25 Millionen Gäste gezählt worden. Das entspricht ungefähr den Besucherzahlen der vergangenen Jahre. Einen rückläufigen Trend gab es beim Bierkonsum. Mit 660.000 Litern wurden rund 20.000 weniger ausgeschenkt als noch beim letzten Fest. Das Wetter in Bayern, mehr Wolken als Sonne, ab dem Vormittag verbreitet Regen bei immer wieder böigem Westwind, maximal 17 bis 25 Grad. In der kommenden Nacht stellenweise Regen, Temperaturrückgang auf 17 bis 13 Grad. Morgen und am Donnerstag teils sonnig, teils wolkig und gebietsweise Regen bei 18 bis 28 Grad. Die Zeit 6:05 Uhr. Und noch eine Verkehrsmeldung: A7 Würzburg Richtung Ulm. Zwischen Gollhofen und Uffenheim-Langensteinach Sperre nach einem Unfall. Es gibt eine Umleitung über die U76. Soweit der Service.
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2: Dienstagmorgen. Viele sind im Urlaub gerade und der Sommer in Bayern macht eine kleine Pause. Ich freue mich, dass Sie heute mit BR Klassik in den Tag starten. Und das tun wir jetzt mit italienischer Barockmusik von Francesco Maria Veracini.

Laura Schmidt und das Ensemble Distinto mit einem Sonatensatz von Francesco Maria Veracini auf BR Classic. Die Sunday Times nennt sie Queen of the Baroque Violin, Rachel Podger. Und wir hören jetzt also die Königin der Barockgeige hier auf BR Classic. Ich wünsche einen guten Morgen mit

Der erste Satz aus dem ersten Violinkonzert von Joseph Haydn. Rachel Porter war das mit dem Orchestra of the Age of Enlightenment. Und wie ein grauer Herbststurm braust jetzt diese Sinfonie von Johann Adolf Hasse durch unseren Dienstagmorgen. Lebendig, rau und mitreißend, nur weniger zerstörerisch.

0: Ein frischer Puls für den frühen Morgen, diese Sinfonia von Johann Adolf Hasse, Concerto Köln unter Pablo Eras Casado haben wir gehört auf BR Klassik. Gleich ist es 6:30. Saftige Wiesen, kantige Berge und zünftige bayerische Volksmusik. Das Voralpenland und die bayerischen Alpen sind tolle Urlaubsregionen. Auch der Komponist Edward Elgar und seine Frau sind sehr gerne dorthin gereist, viele Jahre lang, nach Garmisch. Und dort ist Elgar natürlich auch musikalisch inspiriert worden.
1: Es erscheint unwahrscheinlich, dass eine distinguierte Engländerin wie Alice Elgar solcherlei Werdenfelser Volksgesänge sachgerecht zu übersetzen wusste. Doch das war vielleicht auch nicht das Anliegen des Ehepaars Alice und Edward Elgar, das zwischen 1893 und 97 regelmäßig seine Sommerfrische in Garmisch verbrachte. Die beiden waren fasziniert von der Schönheit des bayerischen Oberlandes und speziell Alice ließ sich gefangen nehmen von den urwüchsigen Traditionen und Gesängen seiner Bewohner.
2: Es gibt einige Indizien dafür, dass sie dort nicht nur Lieder gehört hat, sondern auch gelesen. Also ich glaube, die haben vielleicht als Mitbringsel ein Buch mit Liedern gekauft. Ich denke, eine Kombination zwischen was sie gelesen hat und was sie gehört hat.
1: Eine Kombination, so deutet es der Chordirigent Howard Amen, aus der Alice dann schließlich eigene Verse in englischer Sprache verfasste, die wiederum Edward zu Liedern vertonte. Was da jedoch aus den 6 klavierbegleiteten Liedern von Edward Elgar tönt, scheint eher ein Bayern zu sein, wie es sich ein feinsinniger Engländer eben vorstellt. Weniger orientiert an originärer Volksmusik, als vielmehr entsprungen den eigenen glücklichen Erinnerungen. Im Herbst 1895 erschien die Partitur der Lieder in England im Druck und im darauffolgenden Frühjahr wurden sie von der Worcester Choral Society unter Leitung des Komponisten uraufgeführt. Den einzelnen Liedern ist tagebuchartig jeweils ein bayerischer Ort zugeordnet. Dem Schützenlied, die Gemeinde Murnau, der falschen Liebe, der Wamberg oder dem Wiegenlied, das kleine Hammersbach, das heute als Ortsteil zu Greinau gehört.
2: Es klingt für mich, als ob er entschieden hat, neue Vertonungen von diesen Texten zu machen. Man atmet schon die Bergluft ein bisschen bei den Stücken, finde ich. Aber es gibt keine Übertragung von dem, was er sicherlich gehört hat. Er hat nicht versucht, die Volksmusik zu imitieren. Er hat was Neues, was Eigenes gemacht.
1: Statt schweißtreibender Bergtouren scheint das Ehepaar Elgar ohnehin lieber seine Beobachtungen von der Terrasse der Villa Bader aus angestellt zu haben. Studien, die Edward Elgar auch in seinem Tagebuch vermerkt, sogar was den Alkoholkonsum der Bayern als auch das mangelnde Streben nach Reichtum angeht.
3: Vielleicht deshalb, weil übermäßiger Reichtum zur Steigerung der Lebensfreude in diesem herrlichen Land nicht notwendig scheint. Lebensfreude erlangt man hier hauptsächlich durch die genügende Menge Bier.
0: Falk Häfner über Edward und Alice Elgar und deren Reisen nach Garmisch. 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Sie hören BR-Klassik am Dienstagmorgen und jetzt mit Schubert, eins seiner Impromptus. Und das lässt uns noch mal kurz ruhig werden am heutigen Dienstag.

Aus dem Fagottkonzert von Johann Anton Kosciluch war das der erste Satz. Sergio Azzolini und die Camerata Russo unter Leonardo Muzzi haben wir gehört auf BR-Klassik. Wenn wir an Mythen und Sagen denken, dann häufig an die aus dem antiken Griechenland, noch dazu, wenn gerade Odysseus im Kino läuft. Der Komponist Frederick Delius aber war fasziniert von der nordischen Mythologie, also von nordischen Göttersagen rund um Thor und Loki und Freya. Und auch da spielt natürlich die Natur eine große Rolle. Raues Meer, zerklüftete Fjorde und die endlose Dunkelheit der nordischen Winternächte. Die Legende von Delius bezieht sich auf keine konkrete nordische Sage, aber sie entführt uns trotzdem dahin in diesen hohen Norden. Vielleicht ja ein ganz willkommener Ausflug in diesem heißen Sommer.

Da kann man auch noch mal kurz die Augen schließen am Dienstagmorgen und diesem Schlusston nachhören. Legende von Frederick Delius, Tasmin Little war an der Geige. Die BBC Philharmonics unter Andrew Davis haben wir gehört. Nach den Nachrichten nehmen wir Sie hier auf BR Classic mit ins Soundlab Baden-Baden. Was das kann? Na zum Beispiel das hier. Ein historisches Klavier trifft auf künstliche Intelligenz. Mehr dazu gleich hier auf BR Classic. Und mit diesem Serenadensatz von Georg Droschetzky wird's 7 Uhr. Ich bin Katrin Hasselbeck. Bleiben Sie neugierig. Bis gleich.

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1: Guten Morgen, es ist 7 Uhr. Die Nachrichten des Bayerischen Rundfunks mit Peter Veit. Die Übersicht. Nach der anhaltenden Hitze rechnet der Bauernverband mit Ernteeinbußen. Die Ukraine hat Moskau in der Nacht mit hunderten Drohnen angegriffen. Das BSW kündigt einen Sonderparteitag zum Richtungsstreit in Thüringen an. Das Wetter in Bayern, mehr Wolken als Sonne bei 17 bis 25 Grad. Berlin. Der Deutsche Bauernverband stellt heute eine Bilanz der schwierigen Ernte in diesem Sommer vor. Angesichts anhaltender Trockenheit und Hitze zeichnen sich deutliche Einbußen bei Getreide und Raps ab. Erwartet werden unterdurchschnittliche Ergebnisse. In manchen Fällen drohen den Prognosen zufolge sogar Totalausfälle. Der Wassermangel ist auch für den Kartoffelanbau ein Problem. Die Knollen bleiben häufig klein. Teils gibt es auch Engpässe bei Tierfutter. Nach Verbandsangaben bringen einige Bauern ihre Tiere früher zum Schlachten oder planen, im kommenden Jahr weniger Rinder, Schafe oder Ziegen zu halten. Monschau. Der Waldbrand im belgischen Naturschutzgebiet Hohes Venn ist nach wie vor nicht unter Kontrolle. Das Feuer ist derzeit etwa 2 Kilometer von der deutschen Landesgrenze entfernt. Sorgen machen der Feuerwehr die vorhergesagten starken Winde. Für Entlastung könnten dagegen Regenschauer sorgen, die heute einsetzen sollen. Der belgische Innenminister nannte das Feuer unberechenbar. Am Sonntagabend hatte sich der Brand so sehr der deutschen Grenze genähert, dass in Monschau-Kaltenherberg etwa 30 Einwohner ihre Häuser verlassen mussten. Moskau. Die russische Hauptstadt und die umliegende Region sind in der Nacht zum Ziel einer Angriffswelle mit ukrainischen Drohnen geworden. Laut Moskaus Bürgermeister Sobjanin sind 620 Drohnen in Richtung der Stadt geflogen. Die meisten habe die Luftabwehr schon im Anflug abgewehrt. Mehrere Menschen sollen verletzt, Gebäude beschädigt worden sein. Die Angaben ließen sich nicht unabhängig überprüfen. Laut der staatlichen Nachrichtenagentur TASS handelte es sich um die heftigste derartige Attacke seit 2 Jahren. Bei russischen Angriffen auf die Ukraine sollen am Abend 2 Menschen getötet und mehrere verletzt worden sein. Die regionale Militärverwaltung von Odessa sprach von Terror gegen die Zivilbevölkerung. Erfurt. Das BSW will seine interne Auseinandersetzung um die Regierungsbeteiligung in Thüringen auf einem Sonderparteitag klären. Das hat der Vorstand nach einem Antrag von 4 Kreisverbänden beschlossen. In Thüringen ist man sich einig, dem Beschluss des Bundesvorstands nicht zu folgen, aus der Regierungskoalition mit CDU und SPD auszusteigen. Vorher hatten sich schon 13 der insgesamt 15 BSW-Landtagsabgeordneten entsprechend positioniert. 2 Abgeordnete kündigten dagegen an, Ministerpräsident Vogt nicht länger zu unterstützen. Dadurch würde die Brombeer-Koalition im Landtag nur noch eine Minderheit stellen. Hintergrund ist ein Richtungsstreit zwischen BSW-Gründerin Wagenknecht und der Thüringer Landeschefin Wolf. Wagenknecht vertritt das Modell eines überparteilichen Regierungschefs, der auch unter Einbeziehung der AfD mit wechselnden Mehrheiten regieren könnte. Stuttgart. Das Oberlandesgericht will am Vormittag das Urteil gegen 3 mutmaßliche sogenannte Wegwerfagenten verkünden. Die jungen Männer sollen im Auftrag Russlands Anschläge auf den Güterverkehr in Deutschland vorbereitet haben. Die Bundesanwaltschaft legt den Ukrainern im Alter zwischen 22 und 30 Jahren Agententätigkeit und Verabredung zu Brandanschlägen im Auftrag eines russischen Nachrichtendienstes zur Last. Die 3 Männer waren im Mai vergangenen Jahres in Köln, Konstanz und im Schweizer Kanton Thurgau festgenommen worden. Ermittlungen der Bundesanwaltschaft zufolge sollen sie Teil eines Sabotageplans gewesen sein, der auf Transportwege eines Paketdienstleisters abzielte. Das Wetter in Bayern. Mehr Wolken als Sonne, ab dem Vormittag verbreitet Regen bei immer wieder böigem Westwind. Maximal 17 bis 25 Grad. In der kommenden Nacht stellenweise Regen, Temperaturrückgang auf 17 bis 13 Grad. Morgen und am Donnerstag teils sonnig, teils wolkig und gebietsweise Regen bei 18 bis 28 Grad. Die Zeit 7.05 Uhr. Noch eine Verkehrsmeldung von der A7 Würzburg Richtung Ulm. Zwischen Gollhofen und Uffenheim-Langensteinach Sperre nach einem Unfall. Dort ist ein LKW auf ein Auto aufgefahren. Es gibt eine Umleitung über die U 76. Soweit dieser Verkehrshinweis.
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2: Und BR Klassik, das ist der Radiosender, bei dem Sie um kurz nach sieben schon von der Liebe träumen können. Mit Sophie Pacini am Klavier und dem Liebestraum von Franz Liszt. Guten Morgen.

Mit Anfang 20 hat Lucien Renaudin-Vary dann das Hummelkonzert endlich selbst als Album eingespielt, zusammen mit dem Luzerner Sinfonieorchester. Hier kommt der erste Satz.

0: Lucien Renaudin Varie im Trompetenkonzert von Johann Nepomuk Hummel. Das Luzerner Sinfonieorchester unter Michael Sanderling war mit ihr. 20 Minuten nach 7 ist es. 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Baden-Baden ist eine Kurstadt mit viel musikalischem Erbe. Und um das erlebbar zu machen, gibt's im Soundlab jetzt eine neue Erfindung. Klassische Musik trifft hier auf künstliche Intelligenz. Ein historisches Klavier wird zum digitalen Musiklabor. Das klingt jetzt noch sperrig. Das wollen wir hören, was das bedeutet. Amelie Kaiser hat's für uns rausgefunden.
1: Ein historisches, schwarzpoliertes Klavier steht im Mittelpunkt einer kleinen Kabinettausstellung im Stadtmuseum Baden-Baden. 4 Kopfhörer hängen unter der Tastatur. Und anstelle der Klaviertastatur und der Notenablage ist je ein Touchscreen angebracht. Ein paar Töne von Brahms erklingen, Sekunden später wird daraus eine außerirdisch nachhallend klingende Version. Für jedes klassische Werk hat das Team neben der Originalaufnahme 5 unterschiedliche Genres digital hinterlegt. Wie das funktioniert hat, erklärt Projektleiterin Julia Bischoff.
2: Wir haben gemeinsam mit der Philharmonie Baden-Baden 13 klassische Musikstücke aus dem 19. Jahrhundert aufgenommen, immer in kleinen, circa 2-minütigen Arrangements. Die Musiker und Musikerinnen hatten hierfür sogenannte Klicks im Ohr, sodass sie die Stücke immer in einem gleichen Tempo gespielt haben, sodass es für uns hinterher technisch möglich war, diese Stücke in andere Musikgenres zu überführen.
1: Von Techno bis Eurotrash ist einiges dabei. Die KI diente bei der digitalen Verwandlung des Instruments ausschließlich als Werkzeug für den Musikinformatiker Vincent Wikström, der die Arrangements und Tonspuren umgewandelt hat. Als Besucher kann man die einzelnen Tonspuren wie auf einem DJ-Pult mit Hilfe von beschrifteten Tonreglern individuell anpassen und vermischen. Die Regler auf dem Bildschirm ersetzen dabei die Klaviertastatur und plötzlich wird der Donauwalzer zu einem Surfrock-Hit.

0: Auf der Rückseite des Klaviers findet man noch einen dritten großen Bildschirm. Hier können die Besucher die Geschichten und Anekdoten hinter den Werken und zu den Komponisten, die alle eine besondere Verbindung zur Stadt haben, lesen. Auf Deutsch, Englisch und Französisch.
1: Man nimmt diese klassischen Musikstücke auf ganz andere Art und Weise wahr. Und das ist wirklich schön.
2: The fun thing is you can combine the two. So if you take the original, but we want more a hardstyle remix, we can do this. But if we want the original with frogs and horses, we can also do this.
3: Ein begeistert herumspielender Besucher im Soundlab Baden-Baden Frösche und Pferde hat er auch zum Hören gebracht. Ein historisches Klavier trifft dann auf solche KI-Fähigkeiten eben zu erleben im Soundlab Baden-Baden. Und das soll übrigens in den kommenden Jahren dann noch Teil eines größeren interaktiven Forums werden zum Welterbe in Baden-Baden. Passend zur Weinregion Baden-Baden kommt jetzt hier das musikalische Wine Festival von Trevor Duncan.

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2: Und das tun wir so gern. Sie begleiten beim Frühstück, auf dem Weg in die Arbeit oder vielleicht ja auch gerade beim Kofferpacken, wer weiß. Schön, dass Sie dabei sind und guten Morgen mit Händel.

Ein Concerto Grosso von Georg Friedrich Händel, Il Giardino Armonico, haben wir gehört unter der Leitung von Giovanni Antonini. Vor wenigen Tagen hat Johannes Wiedenhofer den Fanny Mendelssohn Kompositionspreis erhalten. Im John Cage Haus in Halberstadt war die Verleihung. 2005 ist Johannes Wiedenhofer geboren. Mit 9 Jahren schon hat er angefangen zu komponieren. Inzwischen schreibt er Stücke wie dieses hier.

0: Flickering Paintings, ein Stück von Johannes Wiedenhofer. Und ich hatte vor der Sendung Gelegenheit, mit dem jungen Komponisten zu sprechen.
1: Guten Morgen.
0: Und erstmal Glückwunsch zum Fanny Mendelssohn Kompositionspreis. Das ist ja nicht Ihre erste Auszeichnung. Welche Bedeutung haben solche Wettbewerbe und Preise für Sie?
1: Es ist eine große Ehre für mich natürlich, gerade weil dieser Wettbewerb noch sehr neu ist. Also ich erst der dritte Komponist bin, der damit ausgezeichnet wurde. Und zudem das Besondere an diesem Preis ist, dass der Preis an den Fanny Mendelssohn Förderpreis für Instrumentalisten gekoppelt ist. Und drum entstehen da immer tolle Kooperationen mit jungen Musikern. Und das ist für uns junge Komponisten natürlich sehr, sehr wertvoll, weil da Kontakte entstehen, die hoffentlich dann auch lange halten können.
0: Gehen wir mal rein in Ihre Arbeit. Stimmt es, dass Sie mit 9 angefangen haben?
1: Ja, genau. Das war eigentlich mein Weg zur klassischen Musik. Ich war so begeistert von den großen Werken von Beethoven und anderen und wollte das unbedingt nachahmen irgendwie.
0: Was brauchen Sie, um ein guter Komponist zu sein? Haben Sie irgendwelche Rituale? Wie fangen Sie an? Wovon lassen Sie sich inspirieren? Oder gehört, keine Ahnung, der Kaffee und das Croissant immer dazu?
1: Es ist ganz unterschiedlich eigentlich. Also man braucht Freiraum, glaube ich, um zu arbeiten. Und man muss erst mal reinkommen immer. Das ist eigentlich die schwierigste Phase, in ein Stück reinzukommen, dass man die Inspiration findet. Das kann ganz unterschiedlich sein, irgendwie mal am Klavier, wenn man auch was anderes übt, dass man irgendwas Spannendes entdeckt. Vielleicht auch, wenn man falsche Töne gespielt hat oder da was Interessantes eben sich ergibt oder aus der Natur oder was rein Technisches.
0: Genau, also Wenn das Licht bricht 2, so heißt ja das Stück, für das Sie jetzt gerade ausgezeichnet worden sind. Ein anderes Stück von Ihnen habe ich gesehen, gibt es als Video im Netz, das heißt Wald bei Tagesanbruch. Das klingt tatsächlich so, als ob Natur für Sie eine große Inspirationsquelle ist.
1: Ja, auf jeden Fall. Ich bin auch großer Fan des Impressionismus. Da habe ich mich lang damit beschäftigt und diese Idee, dass Musik immer irgendwas darstellt, was gar nicht so konkret dann immer benannt sein muss, das kann, aber was einfach, dass die Musik eine Szenerie abbildet und szenisch funktioniert, dass man direkt in der Musik ist, dass es keine Hürde zwischen Musik und Zuhörer gibt, das ist mir ganz wichtig.
0: Wie würden Sie das beschreiben, was Sie da komponieren? Das ist, also ich habe ein bisschen reingehört, das ist schon atonal, das hat was Sphärisches, das hat was so experimentell, kann man das noch so sagen? Also in welcher Tradition sehen Sie sich?
1: Ich bin im Moment noch sehr am Ausprobieren auch. Es ist für mich nicht so, dass ich sagen würde, das ist meine Stilistik, sondern es ist für mich wichtig, dass ich in jedem Stück etwas Neues probiere und nicht von mir selber zu viel abschreibe, weil man hat natürlich seine Vorlieben. Aber mir geht es wirklich darum, neue Dinge auszuprobieren und sowohl formal als auch von Effekten und immer was Interessantes zu haben, was mich persönlich interessiert. Und dann hat man meistens so einen Enthusiasmus beim Schreiben, dass auch die Musik relativ gut fließt.
0: Vielen Dank und Glückwunsch nochmal zum Fanny Mendelssohn-Preis. Und alles Gute für Sie, Johannes Wiedenhofer. Dankeschön.
1: Vielen Dank.

Edith Meschulam-Kormann am Klavier mit einem Sonatensatz von Mariana von Martinez. BR Klassik 10 Minuten vor 8. Wir nehmen uns Zeit für Musik von Antonin Dvorak.

Begeistertes Publikum für François Lelieux und sein Ensemble. Das war das Finale aus der Serenade Opus 44 von Antonín Dvořák. Soliloquy heißt dieses in sich gekehrte Stück von Haydn Wood. Da scheint jemand im Selbstgespräch gut mit sich auszukommen. Ein kleiner Blick voraus. Luzern ist immer eine Reise wert, so ein wunderschönes Städtchen am Vierwaldstätter See. Und zurzeit lohnt es sich noch mehr, denn das Luzern-Festival hat begonnen. Was es dort zu erleben gibt, darüber sprechen wir gleich nach den Nachrichten. Ich bin Katrin Hasselbeck und freue mich, wenn Sie noch bei uns bleiben. Bis gleich.

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1: 8 Uhr. Die Nachrichten des Bayerischen Rundfunks mit Peter Veit. Die Übersicht. Landwirtschaftsminister Rainer stellt Dürrehilfen für Bauern in Aussicht. Waldbrand bei Monschau bleibt unberechenbar. Bislang gibt es kaum mehr Lkw-Verkehr trotz aufgehobenem Fahrverbot. Das Wetter in Bayern, mehr Wolken als Sonne bei 17 bis 25 Grad. Berlin. Bundeslandwirtschaftsminister Rainer hat den Bauern in Deutschland versprochen, dass sie mit ihren wirtschaftlichen Problemen infolge der Dürre nicht allein gelassen werden. Im Morgenmagazin von ARD und ZDF sagte der CSU-Politiker, die Bundesregierung werde schnell passgenaue Lösungen erarbeiten, noch fehlten aber belastbare Daten. Am Vormittag stellt der Deutsche Bauernverband seine Erntebilanz vor. Wegen der Trockenheit der vergangenen Wochen wird mit erheblichen Einbußen gerechnet. Vielen Rinderzüchtern fehlt das Futter für ihre Tiere, weil das Gras entweder gar nicht oder nur sehr wenig gewachsen ist. Monschau. Der Kampf gegen den Waldbrand an der deutsch-belgischen Grenze dauert an. Im Naturschutzgebiet Hohes Venn sind auch deutsche Kräfte aus der Eifelstadt Monschau im Einsatz. Nach Angaben des belgischen Innenministers bleibt das Feuer unberechenbar. Der starke Wind erschwert die Löscharbeiten. Zugleich wird für heute mehr Regen erwartet, wodurch sich die Lage etwas entspannen könnte. Belgiens König Philipp verschaffte sich gestern vor Ort einen Eindruck von den verheerenden Bränden. Am Abend war die Brandlinie rund 2 Kilometer von der deutschen Landesgrenze entfernt. Bereits am Sonntagabend wurden Teile von Monschau evakuiert. Nach Angaben eines Feuerwehrsprechers sind bislang keine weiteren Evakuierungen geplant. München. Der frühere bayerische SPD-Vorsitzende von Brunn hat seine Forderung nach einem Sonderparteitag auf Bundesebene bekräftigt. In der Bayern 2 Welt am Morgen sagte von Brunn, der Parteitag solle nach den Landtagswahlen in Ostdeutschland stattfinden. Dabei soll es laut von Brunn nicht um Personaldebatten gehen, sondern um die Inhalte der SPD. Eine Politik gegen Klimaschutz und gegen eine vernünftige sozialstaatliche Absicherung sei jedenfalls der falsche Weg, sagte der Landtagsabgeordnete. Außerdem kritisierte von Brunn, dass die Sozialdemokraten die Abschaffung der Rente nach 45 Beitragsjahren mittragen wollen. Innerhalb der SPD mehrt sich derzeit die Kritik an den beiden Vorsitzenden Klingbeil und Baas. Berlin. Die Aufhebung des Lkw-Fahrverbots hat am ersten Wochenende nur zu einem begrenzten Anstieg des Verkehrs geführt. Das sagte der Vorstandssprecher des Bundesverbands Güterkraftverkehr und Logistik Engelhardt der Rheinischen Post. Demnach gab es etwa in Nordrhein-Westfalen ein leicht höheres Lkw-Aufkommen. In Bayern wurde dagegen kaum zusätzlicher Verkehr festgestellt. Als Grund nannte Engelhardt unter anderem den Mangel an zusätzlichen Fahrern und gesetzliche Lenkzeiten. Weil der Güterverkehr auf den Flüssen durch Niedrigwasser eingeschränkt ist, dürfen Lkw nun auch an Sonn- und Feiertagen fahren. London. Nach dem Tod des früheren Cambridge-Professors Jason Arday sind am Abend tausende Menschen zu einer Mahnwache in London gekommen. Aufgerufen hatte eine Antirassismus-Organisation. Arday hatte als jüngster schwarzer Professor in der Geschichte der Elite-Uni für Aufmerksamkeit gesorgt. Nachdem zahlreiche Medien über Plagiatsvorwürfe und Ungereimtheiten in seinem Lebenslauf berichtet hatten, war der 41-Jährige zurückgetreten. Am Freitag wurde er tot aufgefunden. Die Familie und auch der Kanzler der Uni Cambridge sprachen von einer rassistischen Hetzjagd. Das Wetter in Bayern. Mehr Wolken als Sonne. Ab dem Vormittag verbreitet Regen bei immer wieder böigem Westwind. Maximal 17 bis 25 Grad. In der kommenden Nacht stellenweise Regen, Temperaturrückgang auf 17 bis 13 Grad. Morgen und am Donnerstag teils sonnig, teils wolkig und gebietsweise Regen bei 18 bis 28 Grad. Soweit die Nachrichten. 8.05 Uhr. Die Verkehrsmeldungen. A7 Würzburg Richtung Ulm zwischen Gollhofen und Uffenheim-Langenstein nach Behinderungen wegen Aufräumarbeiten. Der Verkehr wird an der Unfallstelle vorbeigeleitet. Stau ab Markt Breit. A95 Garmisch-Partenkirchen Richtung München zwischen Seeshaupt und Wolfratshausen Behinderungen nach einem Unfall. und A99 Westumfahrung München Richtung Lindau zwischen Ludwigsfeld und Germering Nord Stau. Soweit die Verkehrsübersicht.
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2: Endlich mal wieder was Langärmliches anziehen, oder? Also ich genieße das gerade, diese Pause vom Sommer. Socken, die waren ja völlig vergessen in den letzten Wochen. Ich wünsche einen schönen Dienstag und dafür haben wir ein Violinkonzert von Joseph Bologna ausgewählt.

Der Komponist Dmitri Schostakowitsch hat selbst sehr gelitten in seinem Leben. Ängste und Demütigungen unter Stalin. Sein zweites Klavierkonzert hat Schostakowitsch für seinen Sohn Maxim komponiert. Und da klingt sie durch, diese heile Welt, die er sich für ihn wünscht. Und die war damals, 1957, für Schostakowitsch ebenso weit weg wie für viele von uns heute. Was uns nicht daran hindert, sie herbeizusehnen. Mit dem wunderbaren, friedlichen zweiten Satz von Schostakowitsch.

0: Andrei Korobyanikov und das Lahti Symphony Orchestra unter Oko Kamu mit dem zweiten Satz aus dem zweiten Klavierkonzert von Dmitri Schostakowitsch, BR Klassik, am Dienstagmorgen. American Dreams. Unter diesem Motto hat am Wochenende das bedeutendste und größte Klassikfestival der Schweiz begonnen, das Luzern Festival. Neuer Leiter ist Sebastian Nordmann, der davor viele Jahre Intendant am Konzerthaus Berlin war. Was ist neu im traditionsreichen Luzern und wie überzeugend ist das Motto American Dreams am Eröffnungswochenende umgesetzt worden? Darüber spreche ich jetzt mit dem Musikjournalisten Benjamin Herzog, der mir per Leitung aus der Schweiz zugeschaltet ist. Guten Morgen, Benjamin.
1: Guten Morgen.
0: Mit drei großen Sinfoniekonzerten ist das Luzern Festival dieses Wochenende eröffnet worden. Eine volle Ladung also. Und was sagst du, ein guter Start ins Festival unter der neuen Intendanz von Sebastian Nordmann?
1: Ja, das würde ich schon so sehen. Also am Wochenende hat das Festival gleich drei Trümpfe ausgespielt und ich finde, mit jedem gepunktet. Trumpf 1, das Luzern Festival Orchestra, das ist von Claudio Abbado einst ins Leben gerufen worden. Spitzenensemble, das kommt jedes Jahr in Luzern zusammen. Also es ist kein fester Klangkörper und doch also hochpräzis, hochmotiviert, hochenergetisch.

0: Ein Eindruck aus Luzern mit der Cuban Ouverture von George Gershwin. Das Luzern Festival Orchestra hier mit seinem Chefdirigenten Ricardo Chailly am Eröffnungskonzert.
1: Ja, er und das Orchester, das funktioniert einfach sehr gut. Da kommt eine Klangqualität zustande, ein Farbenreichtum, das überrascht mich jedes Mal aufs Neue. Ist wirklich außerordentlich. Anders als zu Abbados Zeit dirigieren aber auch andere das Orchester. Das war dann am Samstag Klaus Mäkelä. Der hat mich nicht so überzeugt. Mhm. Er hat Stravinskys Feuervogel dirigiert, da war schon eine große Linie da. Aber eben, er hat das Stück wie so als einzige große Steigerung angelegt und dabei wirklich über wichtige Stellen einfach hinweggespielt. Ich finde, da wurde Mäkelä einer Vielfalt und auch so emotionalen Wendepunkten da drin überhaupt nicht gerecht. Zum Glück gab es da noch den Geiger Augustin Haderlich, das war Trumpf 2 in diesem Konzert. Haderlich hat Barber, das Samuel Barber-Konzert gespielt und diesem ja sehr lyrischen Stück einen für mich überraschenden Tiefgang verliehen. Liebevoll, ernsthaft und unglaublich klangschön, also wirklich bleibender Eindruck.
0: Oh, das klingt gut. Gershwin und Barber, das sind ja US-Komponisten, also die passen perfekt zum Motto American Dreams. Am Sonntagabend dann aber hat es den Riesenzyklus Tutuguri gegeben des deutschen Komponisten Wolfgang Riem. Wie passt jetzt das hinein, Benjamin?
1: Auf den zweiten Blick eben perfekt, weil sich Riem auf das Gedicht Tutuguri von Antonin Artaud bezieht, diesem französischen Dichter, Visionär. Und darin schildert Artaud ein mexikanisches Peyotl-Ritual, also so eine Drogensession mit Pilzen. Wir sind also ganz nah an einem Traum, an einem Dream aus Amerika. Und Amerika ist ja nicht nur die USA. Das ist wirklich das Radikalste, was ich in Luzern je gehört habe.
0: Wow.
1: Das ist eine Musik, die völlig ihren eigenen Gesetzen gehorcht. Und ja, sie bildet einen Sog mit einer fast eigenen Gewalt. Das hat mich total überwältigt.
0: Wow, Luzern hat aufgetrumpft. Ein guter Start in diese Festivalausgabe. Das Luzern-Festival ist am Wochenende losgegangen und dauert noch bis zum 13. September. Danke an Benjamin Herzog in die Schweiz.
1: Gerne.
0: Und wir hören Vivaldi in Moll.

Walter Vestidello und die Sonatorie della Gioiosa Marca mit diesem Cellokonzert von Antonio Vivaldi. Anton Reicher hatte schon als Kind den unbändigen Drang, besser zu werden. Unzufrieden war er mit seiner Erziehung und Ausbildung. Und deshalb hat er selbst gefordert, dass er bitte bei seinem Onkel leben möchte, weil der ihm nämlich diese umfassende musikalische Ausbildung ermöglicht hat. Und so hat Anton Reicher dann Geige und Flöte gespielt und sich schließlich selbst das Komponieren beigebracht. Für diesen Dienstagmorgen haben wir von Anton Reicher einen Sinfoniesatz ausgewählt.

0: Das Münchner Rundfunkorchester unter Valentin Egel mit einem Sinfoniesatz von Anton Reicher. 8.42 Uhr. Katharina Neuschäfer nimmt uns mit in die Musikgeschichte in unserem Kalenderblatt.
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2: Wien, 18. August 1783. Die blinde Pianistin und Komponistin Maria Theresia Paradis bricht zu einer Europatournee auf. Und das ist aus drei Gründen besonders. Erstens, sie ist eine Frau. Zweitens, sie macht eine echte Tournee. Und drittens, sie ist blind. Punkt 1. Im 18. Jahrhundert gelingt es nur wenigen Frauen, sich einen Ruf als Musikerin oder gar Komponistin zu erarbeiten. Kaum eine Familie ist bereit, Geld in die Ausbildung einer Tochter zu investieren. Punkt 2. Die Tournee. Anders als bei vielen anderen Künstlern dieser Zeit dient diese Reise nicht nur dem Wechsel einer Arbeitsstelle oder einer Fortbildung in Italien. Nein, Maria Theresia Paradis reist, um bekannt zu werden und berühmte Persönlichkeiten zu treffen. 3 Jahre lang. Ganz so wie auch die Mozarts. Frankfurt, Mannheim, Bonn, dann der Süden bis München, weiter nach Straßburg, in die Schweiz, hier mal eben in Bern und Genf konzertiert, dann natürlich Versailles und Paris, rüber nach England. Am 3. November 1784 spielt Maria Theresia Paradis in London, auch Musik von Mozart. Auf dem Rückweg tritt sie im März 1785 noch in Brüssel auf, vor der Erzherzogin von Österreich. Und dann geht's über Franken bis hoch nach Hamburg. Von dort über Berlin und Leipzig nach Tschechien, Wien, Linz und Salzburg, bevor sie schließlich im April 1786 wieder in Wien eintrifft. Und überall passiert das Gleiche. Das Publikum ist begeistert und die Kritiken überschlagen sich in etwa so. Diese blinde Virtuosin war die erste, welche uns aus dem irrigen Wahn riss, dass das Clavecin in einem großen und weitläufigen Saale keine sonderliche Wirkung machen könne. Sie bewies das Gegenteil mit der Stärke ihres Spiels zu allgemeinem Beifalle. Und dann noch Punkt 3. Maria Theresia Paradis kann nicht sehen. Und auch wenn sie selbst gezwungen ist, alles aus dem Kopf zu spielen, öffnen ihre Auftritte vielen Zeitgenossen die Augen.
0: Eine Frau mit großer Wirkung, Maria Theresia von Paradis. Diese Ouvertüre ist auch von ihr.

Die Hofkapelle München unter Rüdiger Lotter mit einer Ouvertüre von Maria Theresia von Paradis. BR Klassik, das ist Zeit für Musik und jetzt kommt entspannte Filmmusik von Joe Hisaishi.

Thibaut Covin an der Gitarre mit The Name of Life, Filmmusik von Joe Hisaishi. Und eine Klarinette begleitet uns jetzt aus diesem Morgen hinaus im Konzert von Karl Maria von Weber. Mit Rossini und Bach geht's dann nach den Nachrichten weiter im Vormittag auf BR Klassik mit Clemens Nicol. Ich bin Katrin Hasselbeck und wünsche einen erholsamen Dienstag. Bis morgen früh.

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1: Guten Morgen, es ist 9 Uhr. Die Nachrichten des Bayerischen Rundfunks mit Peter Veit. Die Übersicht. In Sachsen-Anhalt wird heute eine neue Forschungseinrichtung für Drohnensicherheit eröffnet. Unionsfraktionsvize Krings lehnt Hitzeschutz im Grundgesetz ab. Junge Menschen setzen bei der Berufswahl auf Stabilität und Fairness. Das Wetter, mehr Wolken als Sonne bei 17 bis 25 Grad. Kochstedt. In Sachsen-Anhalt wird heute Vormittag eine neue Forschungseinrichtung für Drohnensicherheit eröffnet. An der Einweihung nehmen unter anderem Bundesinnenminister Dobrindt, Forschungsministerin Bär und Sachsen-Anhalts Ministerpräsident Schulze teil. An einem Testflughafen des Deutschen Zentrums für Luft- und Raumfahrt soll Drohnentechnologie erforscht, entwickelt und erprobt werden. In den vergangenen Jahren sind Drohnen immer mehr zum Sicherheitsrisiko geworden, etwa durch das Ausspähen von Industrie- und Militäranlagen oder wie zuletzt am Flughafen Leipzig als Vehikel für mögliche Sprengstoffanschläge. Berlin. Der Deutsche Bauernverband stellt heute eine Bilanz der schwierigen Ernte in diesem Sommer vor. Angesichts anhaltender Trockenheit und Hitze zeichnen sich deutliche Einbußen bei Getreide und Raps ab. Erwartet werden unterdurchschnittliche Ergebnisse. In manchen Fällen droht den Prognosen zufolge sogar Totalausfall. Davon ist auch Bayern betroffen. Bundeslandwirtschaftsminister Rainer versprach den Bauern, sie nicht mit ihren wirtschaftlichen Problemen alleine zu lassen. Noch fehlten aber belastbare Daten, sagte der CSU-Politiker im Morgenmagazin von ARD und ZDF. Berlin. Der Vizevorsitzende der Unionsbundestagsfraktion Krings hat sich gegen eine Verankerung von Hitzeschutz und Klimaanpassung im Grundgesetz ausgesprochen. In der Bayern 2 Welt am Morgen sagte Krings, man müsse mehr für diese Themen tun, aber eine Änderung des Grundgesetzes sei ein untaugliches Instrument und simuliere nur Handlungsfähigkeit. Nach Krings Auffassung würden Maßnahmen für Hitzeschutz und Klimaanpassung dadurch länger dauern, da sich Bund und Länder erst einigen müssten. Außerdem könne man nicht in Berlin am grünen Tisch entscheiden, was in einem regionalen Wald das richtige Vorgehen sei, sagte der CDU-Politiker. SPD-Minister hatten gefordert, die Klimaanpassung als Gemeinschaftsaufgabe festzuschreiben. Nach Ansicht der Stiftung Patientenschutz ließen sich nur so die nötigen Maßnahmen in Kliniken und Pflegeheimen finanzieren. Berlin. Der SPD-Arbeitnehmerflügel hat sich für den Erhalt der abschlagsfreien Frührente nach 45 Beitragsjahren ausgesprochen. Die Vorsitzende der SPD-Arbeitsgemeinschaft für Arbeit, Kisel Tepe, sagte, wer 45 Jahre gearbeitet und in die Rentenversicherung eingezahlt hat, habe sich seine Rente verdient. Diese Menschen hätten ihren Beitrag für die Gesellschaft geleistet. Auch von ostdeutschen CDU-Ministerpräsidenten gibt es Kritik am geplanten Aus. Die Abschaffung der sogenannten Rente mit 63 ist einer der Kernpunkte der geplanten Rentenreform. Union und SPD hatten eigentlich angekündigt, die von einer unabhängigen Kommission erarbeiteten Vorschläge auch vollständig umzusetzen. Köln. Jungen Menschen ist bei der Berufswahl vor allem Stabilität und Fairness wichtig. Das ergibt eine neue Jobstudie im Auftrag des WDR. Befragte im Alter zwischen 14 und 34 Jahren legten vor allem Wert auf eine angemessene Vergütung, ein positives Betriebsklima und die Sicherheit des Arbeitsplatzes. Entsprechend sind krisenfeste Berufe im Trend, etwa im Gesundheitswesen oder im öffentlichen Dienst. Fast ein Drittel der Befragten geht regelmäßig mit einem unguten Gefühl zur Arbeit, ein Zeichen für hohe emotionale und körperliche Belastungen. Das Wetter in Bayern. Mehr Wolken als Sonne, ab dem Vormittag verbreitet Regen bei immer wieder böigem Westwind, maximal 17 bis 25 Grad. In der kommenden Nacht stellenweise Regen, Temperaturrückgang auf 17 bis 13 Grad, morgen und am Donnerstag teils sonnig, teils wolkig und gebietsweise Regen bei 18 bis 28 Grad. Soweit die Nachrichten, 9.05 Uhr. Noch eine Verkehrsmeldung, A7 Würzburg Richtung Ulm zwischen Gollhofen und Uffenheim Langensteinach, Behinderungen wegen Aufräumarbeiten. Der Verkehr wird an der Unfallstelle vorbeigeleitet, Stau ab Marktbreit. So viel vom Verkehr.
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2: Schönen Dienstagmorgen wünsche ich Ihnen und mit einer diebischen Elster geht's rein in diese Stunde.

Der Originaltitel dieser Komposition lautet Concerto im italienischen Gusto, ein Konzert im italienischen Geschmack. Das war das italienische Konzert von Johann Sebastian Bach in F-Dur, Werkverzeichnis 971, gespielt von Rafał Blechacz, hier im Vormittag auf BR Klassik um 9:55. Gently, evenly, poco rubato, also sanft, gleichmäßig, mit behutsamer Freiheit im Zeitmaß, so lautet die Vortragsangabe zu Rachel Portmans Leaves and Trees. Die Musik scheint hier also zwischen zwei Zuständen zu schweben, zwischen der Bewegung einzelner Blätter und der Ruhe eines Baumes. Hier sind der Geiger Niklas Liepe und das WDR-Funkhausorchester unter Irina Yashima. Ja.

0: Rachel Portman ist vor allem als Filmkomponistin bekannt und auch hier hat sie gerade mit wenigen fein abgestuften Klangfarben eine kleine Geschichte erzählt, ganz ohne Worte. Leaves and Trees, Blätter und Bäume, gespielt vom Geiger Niklas Liepe und dem WDR-Funkhausorchester unter der Leitung von Irina Yashima, hier im Vormittag auf BR Klassik um kurz nach 9:30. Lieben Sie Wagner? Dieser Frage geht das Mike Svoboda Quartett nach. Morgen und übermorgen, also Mittwoch und Donnerstag, jeweils um 19.30 Uhr im Richard-Wagner-Museum in Bayreuth. Wagner trifft da auf Neutönerei, Jazz und Rock, dazu freche, pointierte Texte von Nietzsche, Thomas Mann, Marinetti, Satie und Wagner selbst. Ein Abend, der mit viel Witz und ohne Scheuklappen am Wagner-Mythos kratzt. Und wenn Sie sich selbst die Frage stellen wollen, ob Sie Wagner denn lieben, die Konzerttickets sind im Museumseintritt enthalten, aber auch an der Abendkasse erhältlich. Lieben Sie Wagner. Machen Sie den Test. 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

0: Scherzando, das bedeutet spielerisch oder scherzend. Joseph Haydn braucht dafür keine großen Effekte. Hier ein unerwarteter Akzent, da eine Pause oder eine überraschende Wiederholung. Schon wird's spannend und frech. Das war Haydns Scherzando Nummer 5 für Orchester in E-Dur, gespielt vom Haydn Ensemble Berlin unter der Leitung von Geiger Bernhard Hartog.
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0: Und jetzt ein Walzer, dessen Titel selbst schon glitzert. Pluie d'or, Goldregen. Emil Waldteufel ist ein Meister darin, durch Musik eine bestimmte Atmosphäre zu schaffen. Und Sie werden gleich förmlich den Ballsaal hören und spüren, versprochen.

Ein Goldregen aus Klang. Emil Waldteufels Walzer Pluie d'Or bringt den Vormittag hier auf BR Klassik zum Leuchten um 10 vor 10. Das war das Orchestre Philharmonique de Strasbourg unter der Leitung von Theodor Guschelbauer. Und bis zu den 10 Uhr Nachrichten jetzt noch Musik von Frédéric Chopin. Introduktion und Polonaise für Cello und Klavier in C-Dur, auch bekannt unter dem Titel Polonaise Brillante. Hier sind Quirin, Viersen Violoncello und Silke Avenhaus am Flügel.

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1: 10 Uhr. Die Nachrichten des Bayerischen Rundfunks mit Peter Veit. Die Übersicht. In Sachsen-Anhalt wird ein Drohnentechnologiezentrum eröffnet. Landwirtschaftsminister Rainer stellt Dürrehilfen für Bauern in Aussicht. Der Bayerische Bibliothekspreis geht an Büchereien in Dachau und Augsburg. Das Wetter mehr Wolken als Sonne, 17 bis 25 Grad. Magdeburg. In Sachsen-Anhalt wird in Kürze das Technologiezentrum Drohnensicherheit eröffnet. In der Forschungseinrichtung sollen Abwehrmöglichkeiten gegen feindliche Drohnen entwickelt werden. Aufgebaut wird die Einrichtung vom Deutschen Zentrum für Luft- und Raumfahrt gemeinsam mit dem Bundesinnen- und Forschungsministerium. Laut Innenminister Dobrindt erfordert das Wettrüsten bei der Drohnentechnologie eine eigene Forschungseinheit, um international Schritt halten zu können. Zuletzt hatte der Fund einer Sprengstoffdrohne am Flughafen Leipzig-Halle Anfang August für Aufsehen gesorgt. Berlin. Bundeslandwirtschaftsminister Rainer hat den Bauern in Deutschland versprochen, dass sie mit ihren wirtschaftlichen Problemen infolge der Dürre nicht allein gelassen werden. Im Morgenmagazin von ARD und ZDF sagte der CSU-Politiker, die Bundesregierung werde schnell passgenaue Lösungen erarbeiten, noch fehlten aber belastbare Daten. Am Vormittag stellt der Deutsche Bauernverband seine Erntebilanz vor. Wegen der Trockenheit der vergangenen Wochen wird mit erheblichen Einbußen gerechnet. Vielen Rinderzüchtern fehlt das Futter für ihre Tiere, weil das Gras entweder gar nicht oder nur sehr wenig gewachsen ist. Berlin. Entwicklungsministerin Alabali Radovan will angesichts der Ebola-Epidemie in der Demokratischen Republik Kongo die Hilfszahlungen aufstocken. Die Lage im Kongo sei absolut dramatisch, so die SPD-Politikerin im RBB. Deutschland werde seine Unterstützung um 11 Millionen Euro erhöhen, liefere Ausrüstung, stelle mobile Labore zur Verfügung und schule Gesundheitskräfte. Langfristig will Deutschland laut Alabali Radovan auch die Entwicklung von neuen Ebola-Impfstoffen unterstützen. Der aktuelle Ebola-Ausbruch ist der bislang tödlichste im Land. Innerhalb weniger Monate sind mehr als 2300 Menschen gestorben. Wiesbaden. In Deutschland wurden im ersten Halbjahr deutlich mehr Baugenehmigungen für Wohnungen erteilt. Das teilte das Statistische Bundesamt mit. Mit über 125.000 waren es gut 15% mehr als noch im Vorjahreszeitraum. Dies sei der stärkste Anstieg seit 10 Jahren. Auch die Zahl der Baugenehmigungen für Ein- und Zweifamilienhäuser stieg an. Bundesbauministerin Huberts erklärte, die steigenden Zahlen seien das Ergebnis zielgerichteter Politik. Das Niveau sei aber längst noch nicht hoch genug, so die SPD-Politikerin. Berlin. Die Aufhebung des Lkw-Fahrverbots hat am ersten Wochenende nur zu einem begrenzten Anstieg des Verkehrs geführt. Das sagte der Vorstandssprecher des Bundesverbands Güterkraftverkehr und Logistik Engelhardt der Rheinischen Post. Demnach gab es etwa in Nordrhein-Westfalen ein leicht höheres Lkw-Aufkommen. In Bayern wurde dagegen kaum zusätzlicher Verkehr festgestellt. Als Grund nannte Engelhardt unter anderem den Mangel an zusätzlichen Fahrern und gesetzliche Lenkzeiten. Weil der Güterverkehr auf den Flüssen durch Niedrigwasser eingeschränkt ist, dürfen Lkw nun auch an Sonn- und Feiertagen fahren. München. Der Bayerische Bibliothekspreis geht in diesem Jahr an die Stadtbücherei Dachau. Das haben der bayerische Kunstminister Blume und der Vorsitzende des Bayerischen Bibliotheksverbands Oetzinger bekannt gegeben. Den Sonderpreis erhält die Gemeindebücherei Untermeitingen im Landkreis Augsburg. Die beiden Preisträger verbinde auf eindrucksvolle Weise kulturelle Teilhabe, Leseförderung und digitale Bildung, hieß es zur Begründung. Der Hauptpreis ist mit 10.000 Euro dotiert, der Sonderpreis mit 5.000 Euro. Der Bayerische Bibliothekspreis wird von einer Fachjury verliehen und beruht auf einer Kooperation des Wissenschafts- und Kunstministeriums mit dem Bayerischen Bibliotheksverband. Das Wetter in Bayern mehr Wolken als Sonne. Ab dem Vormittag verbreitet Regen bei immer wieder böigem Westwind, maximal 17 bis 25 Grad. In der kommenden Nacht stellenweise Regen, Temperaturrückgang auf 17 bis 13 Grad. Morgen und am Donnerstag teils sonnig, teils wolkig und gebietsweise Regen bei 18 bis 28 Grad. Die Zeit 10.05 Uhr. Noch eine Verkehrsmeldung: B16 Regensburg Richtung Roding-Altenkreid zwischen Hauzendorf und Nittenau Süd, Sperre nach Unfall, es gibt eine Umleitung. So viel vom Service.
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2: Schönen Dienstag wünsche ich Ihnen. Mit der Ouvertüre einer Mozart-Oper, die in München Premiere gefeiert hat, beginnt diese Stunde. Hier ist der Auftakt zu Idomeneo.

Idomeneo, König von Kreta, entstand für den Münchner Karneval und wurde hier 1781 uraufgeführt. Mozart war damals 25 Jahre alt. Die Oper erzählt von einem König, einem Sturm auf dem Meer und einem verhängnisvollen Gelübde. Entsprechend ernst und dramatisch ist also auch die Ouvertüre geraten, gerade gespielt vom Orchester der norwegischen Nationaloper unter der Leitung von Rinaldo Alessandrini, hier im Vormittag auf BR Klassik um 10 nach 10. Und von der antiken Tragödie führt uns die Musik jetzt in eine ganz andere Welt, nämlich in die Märchenwelt, zu Dornröschen, der Schönen und dem Biest und einem Feengarten. Hier ist Ballettmusik von Maurice Ravel, Ma Mère Loire, Meine Mutter die Gans, eine Sammlung aus 6 Märchenbildern mit einem Vorspiel davor. Keine Kindermusik, sondern sehr anspruchsvolle Musik, fein austariert. Jedes Bild hat da seine ganz eigene Klangfarbe. Hier sind die Berliner Philharmoniker unter Simon Rattle.

Was für eine Klangexplosion am Schluss. Das war ein vertontes Märchenbuch in ganz bunten Farben von Maurice Ravel. Seine Ballettsuite Ma Mère Loire, meine Mutter, die Gans, hier am Vormittag auf BR Klassik um 20 vor 11, gespielt von den Berliner Philharmonikern unter ihrem ehemaligen Chef Simon Rattle. Und nach Ravels großem Märchenorchester wird es jetzt ganz unmittelbar und kammermusikalisch klar mit einem Streichquartett von Luigi Boccherini, seinem dritten in D-Dur. Vier Instrumente führen hier ein Gespräch und jede Stimme kommt dabei ein eigenes Gewicht. Hier ist das Alea Ensemble.

Luigi Boccherini selbst war ein herausragender Cellist, deshalb ist das Cello in seiner Musik besonders präsent, aber in seinem dritten Streichquartett dürfen die zwei Geigen und die Bratsche schon auch was beitragen. Das war das Alea Ensemble hier im Vormittag auf BR Klassik. Am Freitag, den 21. August, lädt die Pianistin Aniele Steininger zu einem Klavierrecital auf Schloss Zeilitzheim bei Kolitzheim ein. Und die Expertinnen und Experten unter Ihnen wissen, dass es in Unterfranken im Landkreis Schweinfurt. Beginn ist um 19.30 Uhr und auf dem Programm am Freitag stehen zunächst die farbenreichen barocken Sonaten von Domenico Scarlatti, gefolgt von Beethovens berühmter Sturmsonate, bevor der Blick dann auf die Musik der Gegenwart gelenkt wird. Zu hören sind stimmungsvolle Werke des Tübinger Komponisten Dietrich Mast, darunter die Uraufführung seines ausdrucksstarken Andante. Und den Abschluss bilden dann noch vier hochromantische Klavierlieder von Fanny Hensel. Das Konzert im Schloss Zeilitzheim beginnt um 19.30 Uhr. Der Eintritt kostet 20 Euro und Karten gibt es im Vorverkauf beim Schloss. Und jetzt gehen wir nochmal bis zu den Nachrichten in den Ballsaal, wo wir mit Oskar Strauß eine rauschende Ballnacht verbringen. Hier ist das Budapest Strauß Symphony Orchestra unter der Leitung von Alfred Walter.

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1: Um 11 Uhr mit Peter Veit. Trotz des Regens dieser Tage, die lange Trockenheit und Hitze, beschert den Bauern in Deutschland eine Dürreernte. Beim Getreide rechnet Verbandspräsident Ruckwied mit einer unterdurchschnittlichen Getreidemenge von knapp 42 Millionen Tonnen und damit 7% weniger als im vergangenen Jahr. Aber es gebe noch höhere Einbußen, so Ruckwied.
2: Besonders enttäuschend war der Ertrag bei unserer Hauptkultur, dem Weizen, der ja dann für Mehl und nachfolgende Backwaren verwendet wird. Hier haben wir eine Ertragseinbuße von 9%. Der Weizen macht knapp 50% der Getreidefläche aus.
1: Ruckwied sprach von existenzbedrohenden Lagen für viele Landwirte. Er forderte von der Bundesregierung ein Sofortprogramm zur Unterstützung. Heute früh hat Landwirtschaftsminister Rainer bereits Hilfen in Aussicht gestellt. Zunächst müsse es aber belastbare Daten geben, sagte der CSU-Politiker. Weil es in Deutschland zunehmend Zwischenfälle mit Drohnen gibt, wird die Abwehr weiter ausgebaut. In Kochstedt in Sachsen-Anhalt weiht Bundesinnenminister Dobrindt in diesen Minuten das Technologiezentrum für Drohnensicherheit ein. Was das Zentrum leisten soll, erklärt unsere Berlin-Korrespondentin Birte Sönnigsen.
3: Hier sollen neue Technologien erforscht und entwickelt und dann auch unter realistischen Bedingungen erprobt werden. Da geht es also auch gezielt darum, Abwehrmöglichkeiten für neueste Drohnentechnik zu verbessern. Denn Drohnen haben sich extrem weiterentwickelt. Sie können inzwischen teilweise Abwehrsysteme überwinden. Es wird auch immer komplizierter, die unterschiedlichen Drohnentypen durch Sensoren zu erkennen.
1: Ein junger Ukrainer hat im Auftrag Russlands Brandanschläge auf den Güterverkehr in Deutschland vorbereitet. Das Oberlandesgericht Stuttgart hat den Mann deshalb zu einer Haftstrafe von 1 Jahr und 3 Monaten verurteilt. 2 mitangeklagte Ukrainer wurden freigesprochen. Die 3 waren im Mai letzten Jahres in Köln, Konstanz und im Schweizer Kanton Thurgau festgenommen worden. Wenn junge Menschen einen Beruf wählen, dann ist ihnen vor allem Stabilität und Fairness wichtig. Das zeigt eine Jobstudie im Auftrag des WDR. Befragte im Alter zwischen 14 und 34 legen demnach vor allem Wert auf eine angemessene Vergütung, ein positives Betriebsklima und die Sicherheit des Arbeitsplatzes. Entsprechend sind krisenfeste Berufe im Trend, im Gesundheitswesen zum Beispiel oder im öffentlichen Dienst. Fast ein Drittel der Befragten geht laut der Umfrage regelmäßig mit einem unguten Gefühl zur Arbeit. Ein Zeichen für hohe emotionale und körperliche Belastungen. Das Auto ohne Schlüssel starten, nur per Knopfdruck. Der ADAC testet die Sicherheit dieser sogenannten Keyless-Systeme seit 10 Jahren und hat dabei über 850 Fahrzeuge untersucht. Das Ergebnis: Bei fast der Hälfte aller Autos kann die Funkkommunikation zwischen Auto und Schlüssel noch immer mit speziellen Geräten künstlich verlängert werden. Diebe nutzen das aus und können das Auto ohne den Schlüssel illegal öffnen und in vielen Fällen sogar starten. Das Wetter in Bayern: Mehr Wolken als Sonne, ab dem Vormittag verbreitet Regen bei immer wieder böigem Westwind, maximal 17 bis 25 Grad. In der kommenden Nacht stellenweise Regen, Temperaturrückgang auf 17 bis 13 Grad. Morgen und am Donnerstag teils sonnig, teils wolkig und gebietsweise Regen bei 18 bis 28 Grad. Die Zeit 11.04 Uhr. Verkehrsmeldungen: A6 Pilsen Richtung Nürnberg, zwischen Altdorf, Leinburg und Kreuz Altdorf ein Unfall. A7 Fulda Richtung Würzburg, zwischen Bad Brückenau-Wildflecken und Bad Kissingen-Obertulba ein Unfall. A7 Ulm Richtung Füssen zwischen Dettingen an der Iller und dem Kreuz Memmingen 3 Kilometer Stau. A8 Salzburg Richtung München zwischen Fraßdorf und Rosenheim 5 Kilometer Stau an einer Baustelle. Und A99 Westumfahrung München Richtung Nürnberg zwischen dem Dreieck München Südwest und Lochhausen 5 Kilometer Stau. Soweit die Verkehrsübersicht.
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4: Und wir beginnen diese Stunde mit einer Ouvertüre. Diesmal führt uns Antonio Salieri nach Venedig.

Ein Jahrmarkt ist ja ein idealer Ort für eine komische Oper. Menschen begegnen zufällig einander und nichts bleibt lange so, wie es zunächst scheint. Antonio Salieris La Fiera di Venezia spielt in dieser bewegten Welt. Das war die Ouvertüre dazu, gespielt vom Prager Sinfonieorchester unter Christian Bender hier im Vormittag auf BR Klassik. 10:50 ist durch. Und jetzt geht's nach Polen zur Musik, die Tanzformen und nationale Klangvorstellungen miteinander verbindet. Hier sind polnische Tänze von Ignacy Jan Paderewski, gespielt von der Pianistin Ewa Kupiec.

Da ist Musik drin. Drei polnische Tänze waren das von Ignacy Jan Paderewski hier im Vormittag auf BR Klassik, gespielt von der Pianistin Ewa Kupiec. In der Konzertrotunde am Königlichen Kurgarten in Bad Reichenhall erklingt am Donnerstag, den 20. August, also in zwei Tagen um 19.30 Uhr, das Sinfoniekonzert Nummer 18 mit den Bad Reichenhaller Philharmonikern unter der Leitung von Stefan Höllwert. Tenor Bernhard Teufel übernimmt den Solopart in Robert Schumanns Liedzyklus Dichterliebe, den der Dirigent eigens für dieses Konzert orchestriert hat. Und den Auftakt des Abends bildet die lyrische Romance von Gerald Finzi. Nach der Pause steht dann noch Joseph Haydns Sinfonie Nummer 91 auf dem Programm. Die stilvolle Rotunde mit ihrer hervorragenden Akustik bietet den Rahmen für einen Konzertabend voll romantischer und klassischer Klangwelten am Donnerstag um 19.30 Uhr in Bad Reichenhall. Und ich habe jetzt für Sie vier Töne, die eine ganze musikalische Welt in Gang setzen. Der bekannteste Anfang einer Sinfonie überhaupt. Hier ist die fünfte in C-Moll, die Schicksalssinfonie von Ludwig van Beethoven mit der Royal Flemish Philharmonic unter Philipp Herwegh.

Was für ein Gesamtkunstwerk, diese fünfte Sinfonie von Ludwig van Beethoven, seine Schicksalssinfonie. Das war die Royal Flemish Philharmonic unter der Leitung von Philipp Herwege. Und das war unser Vormittag für heute, Dienstag, den 18. August. Ich bin Clemens Nicol, gleich übernimmt hier mein Kollege Jerzy May im BR-Klassik-Nachmittag. Und wir hören uns, wenn Sie mögen, morgen um 9 Uhr wieder. Machen Sie es gut, bis dahin.

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1: Um 12 Uhr mit Constanze Fennel. In Deutschland gab es über Wochen zu wenig Regen und teils extrem hohe Temperaturen. Das schlägt auf die Ernte durch. Der Bauernverband spricht von einem Minus bei der Getreideernte von 7%. In einer Bilanz wurde die eingefahrene Menge heute auf knapp 42 Millionen Tonnen geschätzt. Verbandspräsident Joachim Ruckwied fordert Soforthilfen.
2: Die Politik muss jetzt liefern. Sie muss dies tun, um die Versorgungssicherheit auf Basis der heimischen Produktion auch zukünftig gewährleisten zu können. Weil Versorgungssicherheit ist so wichtig wie Verteidigungsfähigkeit.
1: Der Bauernpräsident sagt, aktuell bräuchten die Betriebe Saatgut und Diesel, später Dünge- und Pflanzenschutzmittel. Deutschland will und muss sich bei der Drohnenabwehr besser aufstellen. Am Vormittag hat Bundesinnenminister Alexander Dobrindt in Kochstedt in Sachsen-Anhalt ein neues Technologiezentrum für Drohnensicherheit eingeweiht. Er spricht von einem zentralen Baustein in der Drohnenabwehr.
3: Unsere Schlagkraft gegenüber angreifenden Drohnen, unsere Schlagkraft in der Drohnenabwehr, wir verstärken sie heute deutlich. Das, was wir heute erleben, das ist der Schattenkrieg des 21. Jahrhunderts. Eine dunkle Bedrohung, die versucht, sich manipulativ auch über unser Land zu legen.
1: In Kochstedt sollen Experten eine Technik entwickeln, mit der Drohnen erkannt und abgewehrt werden können. Außerdem soll in einem Hangar ein Testgelände aufgebaut werden. Schrittweise in den Ruhestand. Mit der sogenannten Altersteilzeit ist das bisher ab dem 55. Lebensjahr prinzipiell möglich. Die Rentenkommission empfiehlt aber, das sogenannte Blockmodell aus Arbeits- und Freistellungsphase abzuschaffen. Und die Bundesregierung will das Paket ja ohne Änderungen umsetzen. Jetzt zeigt sich, das beträfe Hunderttausende. Esther Distelmann berichtet.
4: Bisher nutzen etwa 4 von 5 Beschäftigten in Altersteilzeit das Blockmodell. Das geht aus einer Antwort des Sozialministeriums auf eine Anfrage der linken Abgeordneten Sarah Vollert hervor. Konkret heißt das, Arbeitnehmer arbeiten in einer ersten Phase der Altersteilzeit erst einige Jahre voll, bekommen aber nur einen Teil des Lohns. Danach erhalten sie in einer zweiten Phase dasselbe Geld, müssen aber nicht mehr arbeiten. Genau damit soll künftig Schluss sein. Zudem soll der mögliche Start einer Altersteilzeit von 55 auf 58 Jahre angehoben werden.
1: Nach der beinahe Katastrophe am Münchner Flughafen gibt es erste Informationen aus Vietnam, dem Heimatland der betroffenen Airline. Von der dortigen Luftfahrtbehörde heißt es, die Boeing 787-9 soll schon kurz nach dem Vorfall Warnmeldungen gesendet haben. Zum einen Hinweise auf einen möglichen Tailstrike, also eine Berührung der Startbahn mit dem Heck, und außerdem auf einen ungewöhnlichen Reifendruck. Die Maschine von Vietnam Airlines war am Samstag über die Startbahn hinausgerast und konnte gerade noch in einer riesigen Staubwolke abheben. Bei der anschließenden Notlandung in München wurde niemand verletzt. Das Wetter in Bayern. Meist regnerisch und windig bei 17 bis 25 Grad, gegen Abend zunehmend trocken. In der Nacht regnet es vor allem in der Osthälfte. Es kühlt ab auf 18 bis 14 Grad. Morgen freundlicher mit sonnigen Abschnitten. In Franken bleibt es regnerisch. Am Donnerstag wechselhaft, am Freitag Regen, Höchstwerte 18 bis 29 Grad. Die Verkehrsmeldungen. A3 Passau Richtung Nürnberg zwischen Iggensbach und dem Kreuz Deggendorf, stockender Verkehr wegen Bauarbeiten. A8 München Richtung Salzburg zwischen Neukirchen und Anger, Behinderungen nach mehreren Unfällen. A93 Regensburg Richtung Holledau, in Höhe Regensburg-Königswiesen steht ein defekter LKW im Baustellenbereich, es staut sich. Und zuletzt die A96 Lindau Richtung München zwischen Erkheim und dem Kohlbergtunnel, brennt ein Fahrzeug. Soweit der Service.
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5: Vor allem aber mit Ihnen. Schön, dass ich Sie in Ihren Nachmittag hinein begleiten darf mit einer Menge guter Musik für Ihre Zeit. Los geht's mit einem Sinfoniesatz von Joseph Haydn. Viel Vergnügen.

spritziger Haydn. Der erste Satz seiner Sinfonie Nummer 28 in A-Dur, locker, aber trotzdem bis ins Detail präzise gespielt. Dafür steht schon der Name Giovanni Antonini mit seinem Ensemble Il Giardino Armonico. Antonini ist absoluter Haydn-Fan, findet ihn genial, liebt es, Haydns extreme Kontraste zu zeigen, wie er mal im BR-Klassik-Interview verriet. Den Humor, die plötzlichen Überraschungen, für den gebürtigen Mailänder ein ganzes Universum. 10 nach 12, Klangfarbenwechsel mit spätromantischer Klaviermusik. Alle Details hat der Pianist Stephen Coombs.

Der britische Pianist Stephen Combs liebt romantisches Klavierrepertoire, das kaum bekannt ist, um es bekannt zu machen. Zum Beispiel diese Variationen Opus 51, die Anatol Jadow, ein Schüler von Nikolai Rimski-Korsakow, über ein polnisches Volkslied komponierte. Bevor wir hier auf BR Klassik nachher wieder im Musikkalender blättern und zeigen, was heute geschah, sind die kommenden knapp 12 Minuten für ein wunderschönes Viola-Konzert von Georg Philipp Telemann reserviert.

0: Da lösen sich alle Bratschenwitze in Luft auf. So schön kann sie klingen, die Viola, wenn sie so großartig gespielt wird wie hier von Nils Mönckemeyer, umrahmt von der Kammerakademie Potsdam bei diesem G-Dur-Konzert von Georg Philipp Telemann. 12:05 an diesem Dienstagnachmittag. Zeit für den Blick in den Musikkalender.
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2: Wien, 18. August 1783. Die blinde Pianistin und Komponistin Maria Theresia Paradis bricht zu einer Europatournee auf. Und das ist aus drei Gründen besonders. Erstens, sie ist eine Frau. Zweitens, sie macht eine echte Tournee. Und drittens, sie ist blind. Punkt 1. Im 18. Jahrhundert gelingt es nur wenigen Frauen, sich einen Ruf als Musikerin oder gar Komponistin zu erarbeiten. Kaum eine Familie ist bereit, Geld in die Ausbildung einer Tochter zu investieren. Punkt 2. Die Tournee. Anders als bei vielen anderen Künstlern dieser Zeit dient diese Reise nicht nur dem Wechsel einer Arbeitsstelle oder einer Fortbildung in Italien. Nein, Maria Theresia Paradis reist, um bekannt zu werden und berühmte Persönlichkeiten zu treffen. 3 Jahre lang. Ganz so wie auch die Mozarts. Frankfurt, Mannheim, Bonn, dann der Süden bis München, weiter nach Straßburg, in die Schweiz, hier mal eben in Bern und Genf konzertiert, dann natürlich Versailles und Paris, rüber nach England. Am 3. November 1784 spielt Maria Theresia Paradis in London, auch Musik von Mozart. Auf dem Rückweg tritt sie im März 1785 noch in Brüssel auf, vor der Erzherzogin von Österreich. Und dann geht's über Franken bis hoch nach Hamburg. Von dort über Berlin und Leipzig nach Tschechien, Wien, Linz und Salzburg, bevor sie schließlich im April 1786 wieder in Wien eintrifft. Und überall passiert das Gleiche. Das Publikum ist begeistert und die Kritiken überschlagen sich in etwa so. Diese blinde Virtuosin war die erste, welche uns aus dem irrigen Wahn riss, dass das Clavecin in einem großen und weitläufigen Saale keine sonderliche Wirkung machen könne. Sie bewies das Gegenteil mit der Stärke ihres Spiels zu allgemeinem Beifalle. Und dann noch Punkt 3. Maria Theresia Paradis kann nicht sehen. Und auch wenn sie selbst gezwungen ist, alles aus dem Kopf zu spielen, öffnen ihre Auftritte vielen Zeitgenossen die Augen.
0: Katharina Neuschäfer mit einer Kalenderseite zu einer beeindruckenden Tournee von Maria Theresia Paradis, die nicht nur fürs Cembalo zu begeistern wusste, sondern auch mit Orchesterklängen wie diesen.

Passende Musik zum heutigen Kapitel aus unserer Reihe Was heute geschah rund um Maria Theresia Paradis. Das war gerade ihre Ouvertüre zu einem Singspiel mit dem Titel Der Schulkandidat, gespielt von der Hofkapelle München unter Rüdiger Lotter bei einem Konzert vor 2 Jahren im kleinen Goldenen Saal in Augsburg. Jetzt haben wir eine BR-Studioproduktion für Sie, bei der sich unser Rundfunkorchester vor 2 Jahren mit den Sinfonien Anton Reichers beschäftigt hat. Und für den Auftakt einer geplanten Gesamtaufnahme der Reicher-Sinfonien hatte sich das Rundfunkorchester den jungen, damals 30-jährigen Dirigenten Valentin Engel eingeladen.

Valentin Egel, 1994 in eine Musikerfamilie hineingeboren, Gewinner vieler Dirigierwettbewerbe und schon seit 2021, damals war er 27, Generalmusikdirektor am kroatischen Nationaltheater Rijeka und auch noch Chefdirigent des dortigen Sinfonieorchesters. Hier war er als Gast einer CD-Produktion des Münchner Rundfunkorchesters zu erleben für die Aufnahmen aller Sinfonien Anton Reichers. Hier der erste Satz dieser D-Dur-Sinfonie. Mit British Light Music des 20. Jahrhunderts von Eric Coates geht's auf 13 Uhr zu mit einer Verbeugung vor früheren Stilen und Jahrhunderten aus seiner Suite Four Centuries.

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1: Um 13 Uhr mit Konstanze Fennel. Trotz des Regens dieser Tage, die lange Trockenheit und Hitze bescherten den Bauern in Deutschland eine kleine Ernte. Beim Getreide rechnet Verbandspräsident Joachim Ruckwied mit einer unterdurchschnittlichen Getreidemenge von knapp 42 Millionen Tonnen und damit 7% weniger als im letzten Jahr. Aber es gebe noch höhere Einbußen, sagt Ruckwied.
2: Besonders enttäuschend war der Ertrag bei unserer Hauptkultur, dem Weizen, der ja dann für Mehl und nachfolgende Backwaren verwendet wird. Hier haben wir eine Ertragseinbuße von 9%. Der Weizen macht knapp 50% der Getreidefläche aus.
1: Der Bauernpräsident spricht von einer existenzbedrohenden Lage für viele Landwirte. Er fordert von der Bundesregierung ein Sofortprogramm zur Unterstützung. Heute früh hat Landwirtschaftsminister Alois Rainer schon Hilfen in Aussicht gestellt. Zuerst müsse es aber belastbare Daten geben. Bundesinnenminister Dobrindt hat in Kochstedt in Sachsen-Anhalt ein neues Zentrum für Drohnensicherheit eröffnet. Dort sollen Technologien zur sicheren Nutzung, aber auch zur Abwehr von Drohnen entwickelt werden. Auch geht es darum, den Einsatz zu proben und zu üben. Dobrindt sagte bei der Einweihung, Deutschland sei täglich Zielscheibe hybrider Angriffe. Zu den Bedrohungen von außen gehört auch Spionage. Das Oberlandesgericht in Stuttgart hat nun einen Ukrainer zu einer Haftstrafe von 1 Jahr und 3 Monaten verurteilt. Er soll im Auftrag Russlands Anschläge auf deutsche Transportwege vorbereitet haben. Christoph Schöneberger.
3: Die beiden anderen Angeklagten sprach das Gericht frei. Die Männer waren in Konstanz, Köln und im Schweizer Kanton Thurgau festgenommen worden. Ermittlungen der Bundesanwaltschaft zufolge sollen sie Teil eines Sabotageplans gewesen sein. Laut Anklage sollen die Männer im März 2025 über einen ukrainischen Postdienst 2 Pakete mit GPS-Trackern in Richtung Ukraine verschickt haben. Den Auftrag hierzu sollte laut Generalbundesanwalt ein russischer Nachrichtendienst erteilt haben.
1: Die Ebola-Krise in der Demokratischen Republik Kongo verschärft sich weiter. Seit heute Mittag berät die Weltgesundheitsorganisation über die nächsten Maßnahmen. Aus Genf, Jan Seidel.
4: Der UN-Koordinator für humanitäre Hilfe Fletcher warnt, die Epidemie töte alle 30 Minuten einen Menschen. Ebola gewinne im Moment im Kongo. Die Staatengemeinschaft dürfe sich nicht abhängen lassen. Hilfe ist schwierig. Wegen des Bürgerkriegs im Kongo bringen sich Ärzte und Helfer selbst immer wieder in Lebensgefahr. Nach Schätzungen der kongolesischen Regierung sind im Moment fast 5000 Menschen im Land mit dem Virus infiziert. Mehr als 2300 sind bereits gestorben.
1: Die gelockerten Sonntagsfahrverbote für Lkw wegen des Niedrigwassers haben bislang kaum zu mehr Verkehr auf den Straßen gesorgt. Auch in Bayern waren am Wochenende nicht spürbar mehr Laster unterwegs als sonst, heißt es vom Bundesverband Güterkraftverkehr und Logistik. Das liegt dem Verband zufolge daran, dass Fahrer fehlen und die gesetzlichen Lenkzeiten eingehalten werden müssen. Das Wetter in Bayern. Meist regnerisch und windig, bei 17 bis 25 Grad, gegen Abend zunehmend trocken. In der Nacht regnet es vor allem in der Osthälfte. Es kühlt ab auf 18 bis 14 Grad. Morgen freundlicher mit sonnigen Abschnitten. In Franken bleibt es regnerisch. Am Donnerstag wechselhaft, am Freitag Regen. Höchstwerte 18 bis 29 Grad. Es ist 13.04 Uhr. Die Verkehrsmeldungen. A8, Salzburg Richtung München, zwischen Weihern und Hofoldinger Forst, 7 Kilometer stockender Verkehr. A9, München Richtung Nürnberg, zwischen Manching und Denkendorf, stockender Verkehr wegen Bauarbeiten. A93, Regensburg Richtung Holledau, zwischen Regensburg West und Prüfening, ein Unfall auf der linken Spur. A94, Passau Richtung München, zwischen Dorfen und Lengendorf, steht ein defektes Fahrzeug. Und zuletzt die A99, Westumfahrung München Richtung Lindau, zwischen dem Dreieck Allach und Germering Nord, 6 Kilometer Stau. Soweit der Service.
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5: Einen schönen Dienstag. In Deutschland, da heiraten im Schnitt rund 1000 Paare pro Tag. Und sehr häufig werden die wichtigen Ja-Worte mit dem wohl berühmtesten Marsch dafür umrahmt, komponiert von Felix Mendelssohn Bartholdy, auch ohne Trauschein, immer wieder ein toller Hit. Viel Vergnügen.

Herzlichen Glückwunsch an alle, die heute heiraten oder ihren Hochzeitstag feiern. Der berühmte Hochzeitsmarsch von Felix Mendelssohn Bartholdy. Eigentlich für die Theaterbühne geschrieben, wenn in Shakespeares Sommernachtstraum gleich drei Paare heiraten. Ein Klassiker auf Standesämtern und in Kirchen, aber auch weltweit in Konzertsälen, wie hier bei einem Mitschnitt, der im kanadischen Montreal entstand. Am Pult des dortigen Symphonieorchesters der langjährige Chefdirigent oder Music Director, wie es dort heißt, Charles Dutoit. 10:50 an diesem Dienstagnachmittag hier auf BR Classic haben wir jetzt Zeit für Musik von Antonio Vivaldi.

Musik von Antonio Vivaldi, schier unerschöpfliche Fantasie, bewies er besonders bei seinen Violinkonzerten, wie diesem in F-Dur im Reum-Verzeichnis auf Platz 282. Hochgenuss, wenn es dann auch noch so brillant umgesetzt wird wie von Giuliano Carmignola und den Solisti Aquilani. Gleich erfüllen wir hier auf PR Klassik wieder einen Musikwunsch nach einem Schubert-Lied mit dem Bariton André Schuhen und dem Pianist Daniel Heide. Musik.

0: Der Bariton André Schuhen und der Pianist Daniel Heide waren das 2020 mit einem Schubert-Lied aus dem Zyklus Die schöne Müllerin, der spannend intensiven Nummer 16, wenn es bedeutungsvoll um Facetten der Farbe Grün geht, besonders in Dunkelgrün. Helle Freude hoffentlich mit der nächsten Klangfarbe, denn jetzt ist es wieder Zeit, um einen Wunsch zu erfüllen.
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2: Grüß Gott, hier ist Christine Maria Czaja aus Stuttgart-Freiberg. Ich würde mich sehr freuen als Dauerklassik-Hörerin, wenn Sie mir gelegentlich den Wunsch erfüllen, das Magnificat von Johann Sebastian Bach, bei dem habe ich früher auch mitgesungen, vor 40 Jahren, würde ich mich riesig freuen. Ich danke Ihnen ganz herzlich. Alles Gute, Gottes Segen.

Zwei Sätze aus Bachs Magnificat in D-Dur, Werkeverzeichnis 243, auf Wunsch unserer Hörerin Christine Maria Czaja aus Stuttgart. Wenn wir auch Ihnen an dieser Stelle einen Musikwunsch erfüllen können, hier die gebührenfreie Telefonnummer dafür, die Sie natürlich auch auf unserer BR Classic Website finden, aber sie ist auch ganz leicht zu merken, 0800 77 3x die 3 77. 0800 77 3x die 3 77. Dort können Sie sehr, sehr gerne eine Sprachnachricht hinterlassen. Dann hören wir auch mal Ihre Stimme. Die führende Stimme unserer nächsten Musik, die verlangt nach einer Violine und die liegt in den besten Händen, nämlich der amerikanischen Geigerin Hilary Hahn. Die Noten stammen vom Finnen Jean Sibelius, sorgsam dirigiert von dessen Landsmann Esa-Pekka Salonen.

Ein aufregend virtuoser finnischer Tanz, dieser dritte Satz aus dem einzigen Violinkonzert von Jean Sibelius. Dafür war Hilary Hahn 2007 zu Gast beim schwedischen Rundfunksinfonieorchester, dirigiert vom ehemaligen Chef und lange schon Ehrendirigenten, dem Finnen Esa-Pekka Salonen. Wir tauschen hier auf BR Classic um 13.42 Uhr die Violine gegen das Horn für Idyllisches von Alexander Glasunow. Alle Einzelheiten von Marie-Louise Neunecker und den Bamberger Symphonikern unter Werner Andreas Albert.

Die wunderbare Hornistin Marie-Louise Neunecker und die Bamberger Symphoniker, dirigiert von Werner Andreas Albert im Juni 1993, mit einem Werk von Alexander Glasunow, das einem Titel alle Ehre macht, Idyll. Mit Musik des jungen, Anfang 20-jährigen Camille Saint-Saëns geht's nicht nur auf 14 Uhr zu, sondern musikalisch auch nach Rom. Urbs Roma hatte er seine Sinfonie in F-Dur überschrieben, hier der vierte Satz gespielt von der Tapiola Sinfonietta unter Jean-Jacques Cantoroff. Und mit Musik von Charles Gounod starten wir dann in die nächste Nachmittagsrunde hier auf BR Klassik. Bis gleich.

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1: Um 14 Uhr mit Constanze Fennel. Die deutschen Landwirte werden wegen der Hitze und Trockenheit deutlich weniger ernten können. Bei der Getreideernte erwartet der Deutsche Bauernverband ein Minus von 7% im Vergleich zum Vorjahr. Präsident Joachim Ruckwied fordert von der Bundesregierung Soforthilfen. Er beschreibt die wirtschaftliche Lage vieler Höfe als toxisch. Was Ruckwied genau damit gemeint hat, erklärt Jutta Schilcher aus unserer Fachredaktion.
2: Also die Höfe sind teilweise enorm unter Druck wegen der hohen Energiekosten. Hohe Dieselpreise machen den Bauern zu schaffen. Dazu kommen gestiegene Kosten für Dünger und Pflanzenschutzmittel. Sein Argument, Versorgungssicherheit ist so wichtig wie Verteidigungssicherheit. Also sie fordern Steuersenkungen beim Diesel. Die Direktzahlungen, die die Bauern sowieso bekommen, sollen vorgezogen werden. Und es soll mehr Geld in das Düngepaket der EU gesteckt werden.
1: In Ostbayern rechnet der Bayerische Bauernverband mit Ernteausfällen von bis zu 50%, vor allem bei Getreide und Raps. Hybride Angriffe auch mit Drohnen mit dem Ziel, Deutschland zu destabilisieren. Davor hat Bundesinnenminister Alexander Dobrindt auch heute eindringlich gewarnt bei der Eröffnung des neuen Technologiezentrums Drohnensicherheit am Flughafen Magdeburg-Kochstedt. Von dort berichtet Max Hensch.
3: 10 Millionen Euro sollen in den kommenden Jahren investiert werden. Bis zu 40 neue Stellen beim Deutschen Zentrum für Raum- und Luftfahrt, das den Flughafen betreibt, geschaffen werden. Man müsse Schritt halten mit der rasanten Entwicklung bei Drohnen, hieß es heute. Diese können mit geringen Kosten und überschaubarem personellen Aufwand großen Schaden anrichten, etwa wenn sie kritische Infrastruktur treffen. Der Russland- und Ukraine-Krieg hat es bereits gezeigt. Am Flughafen Kochstedt soll man künftig eng die Entwicklung beobachten und Abwehrmöglichkeiten für Drohnen suchen bzw. mit der Industrie entwickeln.
1: Der Kampf gegen den Großbrand im belgischen Naturschutzgebiet Hohes Venn geht auch an Tag 4 unvermindert weiter. In der bedrohten deutschen Stadt Monschau in der Eifel ist durch den Rauch die Gesundheit der Anwohner bedroht. Es gilt nach wie vor der Aufruf, in geschlossenen Räumen zu bleiben. Die Müllabfuhr arbeitet nur noch mit Atemschutzmasken. Durch den stärkeren Wind reicht der Brandgeruch jetzt schon bis Köln und Wuppertal. Der Freistaat schließt nach und nach seine Asylunterkünfte. Mittlerweile sind knapp 20.000 Plätze abgebaut worden, heißt es vom bayerischen Innenministerium. Mit gut 4.200 fielen die meisten Plätze in Oberbayern weg. In Unterfranken sind es über 2.500. Aus Würzburg berichtet Conny Kleinschroth.
4: Ziel sei es, vorrangig die jeweils teuersten Plätze abzubauen, um den Staatshaushalt zu entlasten, teilt Innenminister Herrmann heute mit. Sie sollen nur noch dort verlängert oder angemietet werden, wo sie weiterhin benötigt werden und wirtschaftlich sind. Bis Ende 2027 sollen in Unterfranken noch mal mehr als 3.000 Plätze wegfallen. Ende letzten Jahres waren in Unterfranken mehr als 12.000 Personen staatlich untergebracht, Tendenz sinkend.
1: Nach der Industrie schwächelt jetzt auch die Dienstleistungsbranche. Laut Statistischem Bundesamt haben im zweiten Quartal dieses Jahres 27.000 Menschen weniger im Dienstleistungsbereich gearbeitet als im gleichen Zeitraum letztes Jahr. Ein Minus von 0,1%. Besonders betroffen waren Handel, Verkehr und Gastgewerbe. Das Wetter in Bayern. Meist regnerisch und windig bei 17 bis 25 Grad. Gegen Abend zunehmend trocken. In der Nacht regnet es vor allem in der Osthälfte. Es kühlt ab auf 18 bis 14 Grad. Morgen freundlicher mit sonnigen Abschnitten. In Franken bleibt es regnerisch. Am Donnerstag wechselhaft, am Freitag Regen. Höchstwerte 18 bis 29 Grad. Es ist 14.04 Uhr. Die Verkehrsmeldungen. A3, Passau Richtung Nürnberg zwischen Iggensbach und dem Kreuz Deggendorf, 10 Kilometer stockender Verkehr wegen Bauarbeiten. A3 Nürnberg Richtung Passau zwischen Laber und Nittendorf ein Unfall. Auf der A6 Nürnberg Richtung Heilbronn ist die Ausfahrt rot nach einem Unfall gesperrt. A8 Salzburg Richtung München zwischen Holzkirchen und dem Kreuz München Süd abschnittsweise stockender Verkehr. A9 München Richtung Berlin zwischen Dreieck Nürnberg-Feucht und Kreuz Nürnberg-Ost ein Unfall. Und zuletzt die A93 Regensburg Richtung Holledau zwischen Regensburg-West und Prüfening ein Unfall auf der linken Spur. Soweit der Service.
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5: Und zum Auftakt dieser Runde mit Musik rund um das wohl berühmteste Bühnenliebespaar der Welt, Romeo und Julia, mit einer Arie ohne Worte. Denn als Julia singt, nach Noten von Charles Gounod, auf ihrem Cello die fantastische Solgabetta.

Die Cellistin Solga Betta und die Prager Philharmoniker versprühten hier Lebensfreude. Je veux vivre, eine Arie aus Gounods Oper Romeo et Juliette in dieser feinen Bearbeitung von Manfred Grafe. Jetzt haben wir hier auf PR Classic eine eigene Umarbeitung von einem Italiener des 18. Jahrhunderts, der selbst exquisit Cello spielte, Luigi Boccherini. Aus seinem Streichquartett Opus 10 Nummer 4 wurde eine spannende Variante für Gitarre, umrahmt von jeweils 5 Streicher- und Bläserstimmen. Wie toll das klingt, zeigen der Gitarrist Elliot Fisk und Mitglieder des BRSO.

Musik von Luigi Boccherini, die er sowohl für sein Streichquartett Opus 10 Nummer 4 komponierte, als auch in dieser Variante als Sinfonia Concertante für Gitarre, 5 Streicher und 5 Bläserstimmen. Das war der erste Satz. Mitglieder aus dem Symphonieorchester des Bayerischen Rundfunks waren hier unter Leitung von Reinhard Göbel zu hören. Den Gitarrenpart, den spielte im Juni 2005 Elliot Fisk. 20 nach 2 an diesem recht regnerischen Dienstagnachmittag. Wer die Sonne vermisst, jetzt gibt's hier auf BR Klassik Weltmusik, die in arabisch-levantinische Gefilde führt, mit einem Stück aus unbekannter Feder, das sich um schwarze Augen dreht.

0: Das französische Ensemble Aromat mit besonderen arabisch-levantinischen Klangaromen, einem Traditional, das schwarze Augen beschreibt, Les Yeux Noirs. Ähnlich farbtonreich wird's morgen und übermorgen, also Mittwoch 19. und Donnerstag 20. August in Bayreuth.
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0: Ausgerechnet in Bayreuth wird die Frage morgen und übermorgen gestellt: Lieben Sie Wagner? Mit Augenzwinkern und sehr breiter Klangpalette, dafür sorgt das Mike Svoboda Quartett jeweils um 19.30 Uhr im Richard-Wagner-Museum in der Ausstellungshalle des Museumsneubaus. Wagner trifft sowohl auf Jazz und Rock als auch auf zum Teil sehr freche Texte, unter anderem von Nietzsche oder Thomas Mann, aber auch von Wagner selbst, wenn Sie sich die Frage stellen wollen, ob Sie Wagner lieben. Die Konzerttickets sind im Museumseintritt enthalten, aber auch an der Abendkasse erhältlich. Morgen und übermorgen im Bayreuther Richard-Wagner-Museum. Jetzt um 14.28 Uhr haben wir hier auf BR Classic ausgiebig Zeit für Klaviermusik von Ludwig van Beethoven für seine F-Moll-Sonate Opus 2 Nummer 1. Alle Details hat Igor Levit.

Igor Levit, 2017 in der besonderen Aufnahmeakustik des historischen Reitstadels in Neumarkt mit Beethovens F-Moll Klaviersonate Opus 2 Nummer 1. Gleich 14:45 am heutigen Dienstagnachmittag, jetzt hier auf BR Classic mit Zeit für Musik des 20. Jahrhunderts aus den USA, Musik des afroamerikanischen Komponisten William Grant Still, Mother and Child, ist der zweite Satz seiner 1943 komponierten Suite für Violine und Klavier überschrieben. Wir hören eine Fassung für Streicher, wie sie Mitglieder des BRSO bei einem Konzert im März letzten Jahres spielten, dirigiert vom gebürtigen New Yorker James Gaffigan.

Der New Yorker Dirigent James Gaffigan war im März letzten Jahres zu Gast beim Symphonieorchester des Bayerischen Rundfunks für ein Konzert mit überwiegend amerikanischen Klangfarben, unter anderem mit dieser Streicherfassung eines Kammermusiksatzes von William Grant Still, Mother and Child. Mit einer Ouvertüre von Louis Spohr zu einer romantischen Oper nach einer Gespenstergeschichte Pietro von Abano spielt das Rundfunksinfonieorchester Berlin, dirigiert von Christian Fröhlich, auf 15 Uhr zu. Jenseits der Nachrichten gibt's dann einen slawischen Tanz von Dvorak. Bis gleich.

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1: Um 15 Uhr mit Constanze Fennel. In Deutschland gab es über Wochen zu wenig Regen und teils extrem hohe Temperaturen. Das schlägt auf die Ernte durch. Der Bauernverband spricht von einem Minus bei der Getreideernte von 7%. In einer Bilanz wurde die eingefahrene Menge heute auf knapp 42 Millionen Tonnen geschätzt. Verbandspräsident Joachim Ruckwied fordert Soforthilfen.
2: Die Politik muss jetzt liefern. Sie muss dies tun, um die Versorgungssicherheit auf Basis der heimischen Produktion auch zukünftig gewährleisten zu können. Weil Versorgungssicherheit ist so wichtig wie Verteidigungsfähigkeit.
1: Der Bauernpräsident sagt, aktuell bräuchten die Betriebe Saatgut und Diesel, später Dünge- und Pflanzenschutzmittel. Ein junger Ukrainer hat im Auftrag Russlands Brandanschläge auf den Güterverkehr in Deutschland vorbereitet. Das Oberlandesgericht Stuttgart hat den Mann deshalb zu einer Haftstrafe von 1 Jahr und 3 Monaten verurteilt. 2 mitangeklagte Ukrainer wurden freigesprochen. Die 3 waren im Mai letzten Jahres in Köln, Konstanz und im Schweizer Kanton Thurgau festgenommen worden. Es werden wieder mehr Häuser und Wohnungen gebaut in Deutschland. Das Statistische Bundesamt teilt mit, die Zahl der Baugenehmigungen ist im ersten Halbjahr so stark gestiegen wie seit einem Jahrzehnt nicht mehr, nämlich um 15%. Die Bundesregierung sieht sich in ihrem Kurs bestätigt. Aus Berlin, Oliver Neuroth.
3: Der Wohnungsbau kommt zurück, sagt Bundesbauministerin Huberts. Sie spricht von einem Ergebnis zielgerichteter Politik, von funktionierenden Förderprogrammen ihres Ministeriums. Allerdings kann die Erholung beim Wohnungsbau größer erscheinen, als sie tatsächlich ist. Das Plus von 15%, denn die Statistiker vergleichen das erste Halbjahr mit dem ersten Halbjahr des vergangenen Jahres, wo der Wohnungsbau stärker in der Krise steckte. Damals hatten die Baubehörden knapp 110.000 Wohnungen genehmigt. Im Vergleich waren es nun rund 16.000 mehr.
1: Nach Oberfranken in den Landkreis Hof. Er soll 2 Mädchen am Lichtenberger See angesprochen und mit anzüglichen Worten und Gesten belästigt haben. Jetzt hat die Polizei einen Verdächtigen gefasst. Nach BR-Informationen konnten Zeugen entscheidende Hinweise geben. Eine erste Fahndung nach dem Mann war erfolglos geblieben. Die Polizei betonte, dass sie seit dem Vorfall vergangene Woche verstärkt mit Beamten vor Ort gewesen sei. Die Deutsche Stiftung Denkmalschutz ist besorgt wegen des Verlusts von Baudenkmalen. Laut dem Schwarzbuch der Stiftung sind in den vergangenen beiden Jahren über 1000 Denkmale verloren gegangen durch Brände, Verfall oder Immobilienspekulationen. Zum Beispiel wurde in Winkelheid im Landkreis Nürnberger Land ein Fachwerkhaus aus dem 16. Jahrhundert nach dem Verkauf an einen Investor widerrechtlich umgebaut. Das Wetter in Bayern. Meist regnerisch und windig bei 16 bis 25 Grad, gegen Abend zunehmend trocken. In der Nacht regnet es vor allem in der Osthälfte, es kühlt ab auf 19 bis 14 Grad. Morgen freundlicher mit sonnigen Abschnitten, in Franken bleibt es regnerisch. Am Donnerstag wechselhaft, am Freitag Regen, Höchstwerte 18 bis 29 Grad. Es ist 15.03 Uhr. Die Verkehrsmeldungen. A3, Passau Richtung Nürnberg zwischen Iggensbach und dem Kreuz Deggendorf. 10 Kilometer stockender Verkehr wegen Bauarbeiten. Auf der A6 Nürnberg Richtung Heilbronn ist die Ausfahrt rot wegen Bergungsarbeiten gesperrt. A7 Würzburg Richtung Fulda zwischen Wasserlosen und Hammelburg 3 Kilometer Stau nach einem Unfall. A8 Salzburg Richtung München zwischen Holzkirchen und dem Kreuz München Süd abschnittsweise stockender Verkehr. A9 München Richtung Nürnberg zwischen Dreiecken Nürnberg Feucht und Kreuz Nürnberg Ost. Bergungsarbeiten im Baustellenbereich, es staut sich. Und zuletzt die A92 München Richtung Deggendorf am Kreuz Neufahrn, ein Unfall auf der Überleitung zur A9 in Richtung Nürnberg. Soweit der Service.
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4: Vielen Dank fürs Einschalten. Schön, dass Sie sich von uns begleiten lassen. Ob drinnen oder unterwegs, ob im Radio oder übers Netz. Hauptsache mit Zeit für Musik. Zum Beispiel, wie vorhin versprochen, für einen slawischen Tanz von Antonín Dvořák. Viel Vergnügen.

0: Antonín Dvořáks slawischer Tanz Nummer 8 in G-Moll, Opus 46, in einer Aufnahme mit dem Chamber Orchestra of Europe unter der Leitung von Nikolaus Harnoncourt.
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0: Und jetzt haben wir sogar sehr ausgiebig Zeit über eine Viertelstunde für Musik des Böhmen Václav Pichl und seine folgende D-Dur-Sinfonie. Und da steht das D auch für den Beinamen Diana. Alles Weitere gibt's ohne Worte mit den London Mozart Players unter Matthias Barmatt.

Musik des böhmischen Mozart-Zeitgenossen Václav Pichl, perfektes Repertoire also für die London Mozart Players, hier unter Leitung von Matthias Barnert, mit dieser D-Dur-Sinfonie, laut Beinamen zu Ehren von Diana, höchstwahrscheinlich der gleichnamigen Jagdgöttin. Das nächste D hier auf BR Classic steht für Daniel Hope. Er übernimmt den Geigenpart in einer Bearbeitung, bei der Filmmusik von Miklós Rozsa zum Hitchcock-Streifen Spellbound im Konzerthaus Stockholm zu hören war. Am Pult der dortigen Philharmoniker Alexander Shelley.

0: Der Geiger Daniel Hope und das Königlich Philharmonische Orchester Stockholm, dirigiert von Alexander Shelley, mit einem Konzertarrangement von Filmmusik, die Miklós Rozsa Mitte der 1940er für Hitchcocks Spellbound komponierte, bei uns bekannt unter dem Titel Ich kämpfe um dich. Kurz nach 16:30 an diesem Dienstagnachmittag. Die aktuellen Salzburger Festspiele sind noch in vollem Gang, und zwar unter Leitung von Karin Bergmann. Sie ist ja kurzfristig als Intendantin eingesprungen, nachdem Markus Hinterhäuser gehen musste. Aber sie hat auch gesagt, sie macht es nicht länger als 2027. Wer also kommt danach? Das ist die große Frage. Und ein Name ist immer wieder im Gespräch, der Regisseur Barry Kosky. Er war 10 Jahre lang Intendant an der Komischen Oper Berlin und ist gerade freischaffend unterwegs. Ob auch seine unter den 21 Bewerbungen ist, ist nicht bekannt. Aber für viele wäre er der Favorit. Warum genau er und was ihn erwarten würde, sollte es tatsächlich klappen, das hat meine Kollegin Larissa Schütz recherchiert. Auf brklassik.de können Sie ihre Ergebnisse lesen.
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Alessandro Scarlatti komponierte dieses Konzert für Flöte, Streicher und Basso Continuo in A-Dur, hier gespielt von einem Ensemble rund um den belgischen Blockflötisten Bart Koen. 15.42 Uhr hier auf BR Classic. Da sind die kommenden 13 Minuten für Felix Mendelssohn Bartholdy reserviert für den dritten Satz eines Klavierdoppelkonzerts Nummer 2 in A-Dur. Und für eine BR-Studioproduktion kamen dafür im Juni 2009 ins Studio 1 des Münchner Funkhauses das israelische Duo Sivan Silber und Gil Garburg sowie die Mitglieder der Bayerischen Kammerphilharmonie, hochkarätiger Gast am Pult Christopher Hogwood.

Fantastisch aufeinander eingespielt, das israelische Klavierduo. Sie waren Silver und Gil Garburg. Sie übernahmen die Soloparts in Mendelssohns Doppelklavierkonzert Nummer 2 in Astur. Das war der dritte Satz. Christopher Hogwood dirigierte im Juni 2009 die Bayerische Kammerphilharmonie. Mit Kino für die Ohren im Konzertarrangement mit der Titelmusik des Briten Malcolm Arnold zum David Copperfield-Streifen aus dem Jahr 1969 spielt das BBC Philharmonic auf 16 Uhr zu. Gleich nach den Nachrichten ist Christian Schuler für Sie da in unserem Magazin Leporello. Mein Name ist Jerzy May. Ihnen noch einen schönen Dienstag, hoffentlich weiter mit Zeit für Musik und sehr gerne mit BR Classic.

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1: Um 16 Uhr mit Constanze Fennel. Hitze und Trockenheit haben die Ernte der deutschen Landwirte schrumpfen lassen. Beim Getreide erwartet der Deutsche Bauernverband ein Minus von 7% im Vergleich zum Vorjahr. In Bayern trifft es die Landwirte in Ostbayern besonders hart. Warum, berichtet Hans-Joachim Viehweger.
2: Wenn wir das jetzt mal runterbrechen auf die Region dort, wo beispielsweise der Weizenanbau eine ganz große Rolle spielt, speziell eben der Winterweizen, da sind die Folgen der Dürre ganz besonders zu spüren und das betrifft gerade Niederbayern. Ähnlich sieht es dann beim Winterraps aus, bei Kartoffeln, die werden wegen der Dürre einfach nicht so groß wie gewünscht, oder eben bei Zuckerrüben. Wo Kühe auf der Weide grasen, klagen die Bauern massiv über die Folgen der Trockenheit und Dürre. Sie müssen für ihre Betriebe Futter zukaufen und da ist der Anteil in der Oberpfalz mit am größten.
1: Nach dem beinahe Unglück am Münchner Flughafen laufen die Ermittlungen auf Hochtouren. Es gibt jetzt immer mehr Hinweise darauf, dass die Boeing von Vietnam Airlines schon technische Probleme hatte, als sie losgerollt ist. Das jedenfalls geht aus Aussagen der Piloten hervor. Christina Kotter berichtet.
3: Die Schilderungen finden sich in einem vorläufigen Untersuchungsbericht der vietnamesischen Behörden. Die Piloten beschreiben darin, dass ungefähr auf halbem Weg auf der Startbahn die Maschine für rund 2 Sekunden nicht an Tempo zugelegt habe. Danach habe es eine weitere Beschleunigung gegeben bis zur erforderlichen Geschwindigkeit fürs Abheben. Dann aber sei das Tempo abgefallen. Laut der Piloten war nicht mehr genug Strecke auf der Startbahn vorhanden, um abzubrechen. Deshalb habe man die Triebwerksschubhebel auf maximale Position gebracht und die Flugzeugnase hochgezogen. Die Maschine konnte gerade noch in einer riesigen Staubwolke abheben und später in München notlanden.
1: Der Kampf gegen den Großbrand im belgischen Naturschutzgebiet Hohes Venn geht auch an Tag 4 unvermindert weiter. In der bedrohten deutschen Stadt Monschau in der Eifel ist durch den Rauch die Gesundheit der Anwohner bedroht. Es gilt nach wie vor der Aufruf, in geschlossenen Räumen zu bleiben. Die Müllabfuhr arbeitet nur noch mit Atemschutzmasken. Durch den stärkeren Wind reicht der Brandgeruch jetzt schon bis Köln und Wuppertal. Die EU stockt ihre Hilfe gegen das Ebola-Virus in der Demokratischen Republik Kongo auf. Noch im August sollen Schnelltests und Testgeräte im Wert von 2,5 Millionen Euro geliefert werden. Das teilte die EU-Kommission heute mit. Die Tests sollen eine schnellere Diagnose möglich machen und die Ausbreitung verhindern. Bislang sind mehr als 2000 Menschen an der Virusmutation gestorben. Nach der Industrie schwächelt jetzt auch die Dienstleistungsbranche. Laut Statistischem Bundesamt haben im zweiten Quartal dieses Jahres 27.000 Menschen weniger im Dienstleistungsbereich gearbeitet als im gleichen Zeitraum letztes Jahr. Ein Minus von 0,1%. Besonders betroffen waren Handel, Verkehr und Gastgewerbe. Das Wetter in Bayern. Meist regnerisch und windig bei 16 bis 25 Grad, gegen Abend zunehmend trocken. In der Nacht regnet es vor allem in der Osthälfte. Es kühlt ab auf 19 bis 14 Grad. Morgen freundlicher mit sonnigen Abschnitten. In Franken bleibt es regnerisch. Am Donnerstag wechselhaft, am Freitag Regen. Höchstwerte 18 bis 29 Grad. Es ist 16.03 Uhr. Die Verkehrsmeldungen. A7 Würzburg Richtung Fulda zwischen Wasserlosen und Hammelburg Stau wegen Bergungsarbeiten. A7 Würzburg Richtung Fulda zwischen Hammelburg und Bad Kissingen Obertulba stockender Verkehr. A8 München Richtung Stuttgart zwischen Langwied und Dachau Fürstenfeldbruck stockender Verkehr wegen Bauarbeiten. A9 München Richtung Nürnberg zwischen Dreieck Nürnberg-Feuchte und Kreuz Nürnberg-Ost Bergungsarbeiten im Baustellenbereich. Und die A99 Eschenrieder-Spange Richtung Eschenried zwischen dem Dreieck Allach und Dreieck Eschenried 4 Kilometer Stau und stockend. Soweit der Service.
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4: Und hier reimt sich Mask auf Bergamask. Entspannte Streichermusik von Gabriel Fauré zum Auftakt unserer Sendung. Herzlich willkommen.

Masque et Bergamasque, der erste Satz aus der Suite von Gabriel Fauré, gespielt vom Sinfonieorchester Basel unter Ivor Bolton. Und willkommen in unserer kleinen französischen Ecke hier in Leporello. Fauré ist ja ein Komponist, bei dem es meist vornehm und dezent zugeht, während sein Landsmann Gounod es gern ein bisschen größer, üppiger, ja, Beethovenhafter mag. Hier ist er zu hören in seiner ersten Sinfonie, die vom ersten Takt an ordentlich zupackt.

0: Das Symphonieorchester aus dem mittelfinnischen Jyväskylä, das liegt also mitten in Finnland, umgeben von sehr viel Wald und sehr vielen Seen und mittendrin die Stadt Jyväskylä, die auch noch ein ausgezeichnetes Symphonieorchester hat, das wir hier gehört haben mit Musik von Charles Gounod, seiner ersten Sinfonie, dem ersten Satz. Und das Ganze haben sie gespielt mit der Expertise eines französischen Dirigenten, nämlich Patrick Gallois. 4:15 ist es. Es gibt ja die dollsten Gedenktage. Am kommenden Donnerstag zum Beispiel ist der Tag der Faulheit. Morgen ist der Tag der schlechten Poesie. Und am 26. August der Tag des Toilettenpapiers. Tja, wer denkt sich sowas aus? Heute, am 18. August, ist ein Gedenktag, hinter dem doch immerhin eine schöne Idee steckt. Der sogenannte Never Give Up Day. Also nicht aufgeben. Meiner Kollegin Larissa Schütz haben es drei berühmte Musikerschicksale besonders angetan. Und sie hat mir vor der Sendung verraten, welche das sind.
1: Zum Beispiel Sergei Rachmaninow. Der hat sehr schmerzlich erfahren müssen, aller Anfang ist schwer. Mit 24, da hat er sein ganzes Herzblut in seine erste Sinfonie gesteckt. Und dann wurde die Uraufführung zum völligen Fiasko. Die Kritiker, die haben ihn so zerrissen, dass er erst einmal 3 Jahre lang fast gar nicht komponiert hat. Erst die Zusammenarbeit mit einem Psychoanalytiker hat ihn von seinem Trauma geheilt. Und er konnte der berühmte Komponist werden, den wir heute kennen. Wie tief sein Misserfolg in der Zeit ihn eigentlich dann auch sein ganzes Leben verfolgt hat, das zeigt ein Brief. Da hat er geschrieben, dass er testamentarisch verfügen möchte, dass die Sinfonie niemals veröffentlicht werden darf.
0: Eine harte Entscheidung. Ist er dabei geblieben?
1: Fast. Die Sinfonie, die wurde 1945 tatsächlich rekonstruiert. Es gab nur noch eine Transkription für Klavier zu 4 Händen. Und die Rekonstruktion, die wird selber auch nur sehr selten aufgeführt. Aber sie ist unter Rachmaninow-Fans wirklich sehr beliebt geworden.
0: Tja, kaum zu glauben von heute aus, dass Rachmaninow es mal so schwer gehabt hat.
1: Aber da ist er nicht alleine. Sabine Meyer ist heute als eine der bedeutendsten Klarinettistinnen bekannt. Dabei ist sie am Anfang ihrer Karriere mit sehr großem Aufsehen abgelehnt worden. Sie war Klarinettistin beim Bayerischen Radiosymphonieorchester. Als Herbert von Karajan kam und sie unbedingt zu den Berliner Philharmonikern holen wollte, das Orchester hat sich dann aber dagegen gestellt und nach einem kurzen Krach hat Sabine Meyer es einfach als Solistin probiert und sie ist durchgestartet und im Laufe ihrer Karriere hat sie dann mit über 300 Orchestern weltweit gespielt.

0: rechten Hand sich beigebracht und heute ist sie wieder sehr erfolgreich im Konzertbetrieb unterwegs.
1: Also, was lernen wir daraus? Aufstehen, weitermachen und auch ein gutes Motto für viele Gelegenheiten im Leben und nicht nur bei Genies. Larissa, vielen Dank.
0: Gerne, Christian.

Mozarts Klavierkonzert Nummer 12 in A-Dur mit Janina Fialkowska und den Chamber Players of Canada. Das war der dritte Satz. Und wir kommen gleich nochmal auf den Dunstkreis Mozarts, könnte man sagen, zurück. Dann geht es bei uns nämlich um eine beeindruckende Künstlerin, für die Mozart ein glorioses Klavierkonzert geschrieben hat, wie Leopold Mozart sich ausgedrückt hat. Auch Haydn und Salieri haben sie sehr geschätzt. Gemeint ist die Pianistin Maria Theresia Paradis, die blind war, was sie aber nicht davon abhielt, auf eine sehr lange Europatournee zu gehen. An einem 18. August ist sie aufgebrochen, für fast 3 Jahre. Die Geschichte ist so gut, dass wir sie Ihnen erzählen müssen, gleich in einer Viertelstunde hier in BR Klassik.

Antonio Vivaldi hat dieses D-Dur-Violinkonzert geschrieben und Pablo Valetti hat es gespielt mit dem Café Zimmermann. Von Spanien komme ich, ich bin Spanierin, singt hier Elina Garancha. Stimmt gar nicht, Elina Garancha ist Lettin. Stimmt aber doch wieder, denn sie singt hier eine Figur aus einer Oper von Pablo Luna y Carne. De España vengo, soy española. Elina Garancha mit dem Orchestra Sinfónica der Rai.

0: De España vengo, von Spanien komm ich. Ja, man nimmt sie ja ab. Elina Garancia, die Mezzosopranistin, war hier zu hören mit dem Symphonieorchester der italienischen RAI und mit Musik von Pablo Luna hier in BR Klassik um 20 vor 5.
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2: Wien, 18. August 1783. Die blinde Pianistin und Komponistin Maria Theresia Paradis bricht zu einer Europatournee auf. Und das ist aus drei Gründen besonders. Erstens, sie ist eine Frau. Zweitens, sie macht eine echte Tournee. Und drittens, sie ist blind. Punkt 1. Im 18. Jahrhundert gelingt es nur wenigen Frauen, sich einen Ruf als Musikerin oder gar Komponistin zu erarbeiten. Kaum eine Familie ist bereit, Geld in die Ausbildung einer Tochter zu investieren. Punkt 2, die Tournee. Anders als bei vielen anderen Künstlern dieser Zeit dient diese Reise nicht nur dem Wechsel einer Arbeitsstelle oder einer Fortbildung in Italien. Nein, Maria Theresia Paradis reist, um bekannt zu werden und berühmte Persönlichkeiten zu treffen. 3 Jahre lang. Ganz so wie auch die Mozarts. Frankfurt, Mannheim, Bonn, dann der Süden bis München, weiter nach Straßburg, in die Schweiz, hier mal eben in Bern und Genf konzertiert, dann natürlich Versailles und Paris, rüber nach England. Am 3. November 1784 spielt Maria Theresia Paradis in London, auch Musik von Mozart. Auf dem Rückweg tritt sie im März 1785 noch in Brüssel auf, vor der Erzherzogin von Österreich. Und dann geht's über Franken bis hoch nach Hamburg. Von dort über Berlin und Leipzig nach Tschechien, Wien, Linz und Salzburg, bevor sie schließlich im April 1786 wieder in Wien eintrifft. Und überall passiert das Gleiche. Das Publikum ist begeistert und die Kritiken überschlagen sich in etwa so. Diese blinde Virtuosin war die erste, welche uns aus dem irrigen Wahn riss, dass das Clavecin in einem großen und weitläufigen Saale keine sonderliche Wirkung machen könne. Sie bewies das Gegenteil mit der Stärke ihres Spiels zu allgemeinem Beifalle. Und dann noch Punkt 3. Maria Theresia Paradis kann nicht sehen. Und auch wenn sie selbst gezwungen ist, alles aus dem Kopf zu spielen, öffnen ihre Auftritte vielen Zeitgenossen die Augen.

Augen- und Ohrenöffnerin, die blinde Pianistin Maria Theresia Paradis, von der Katharina Neuschäfer hier erzählt hat. Komponieren hat sie übrigens bei Antonio Salieri gelernt, Stücke wie diese Sizilien in Es-Dur.

Eine Sicilienne von Maria Theresia von Paradis, hier gespielt von der Cellistin Anastasia Kubekina. Und am Klavier hörten wir Vincent Boccadoro. Und jetzt viel Vergnügen mit den Berliner Philharmonikern unter Simon Rattle und dem Blumenwalzer von Peter Tschaikowski.

In Tschaikowskis Nussknacker ist nichts unmöglich. Da treten Feen auf und Mäuse, Schneeflocken, Bienen. Und dass da Blumen tanzen, das kann einen auch nicht mehr verwundern. Das war der Blumenwalzer aus dem Nussknacker von Tschaikowski, gespielt von den Berliner Philharmonikern unter Simon Rattle. Und jetzt kommt hier ein bisschen Wind auf, aber nur ein bisschen. The Wind Rises, so heißt dieses Stück von Joe Hisaishi. Avi Avital mit seiner kleinen Mandoline vor sich und einem großen Orchester hinter sich, dem Royal Philharmonic Orchestra.

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1: Um 17 Uhr mit Konstanze Fennel. Die deutschen Landwirte werden wegen der Hitze und Trockenheit deutlich weniger ernten können. Bei der Getreideernte erwartet der Deutsche Bauernverband ein Minus von 7% im Vergleich zum Vorjahr. Präsident Joachim Ruckwied fordert von der Bundesregierung sofort Hilfen. Er beschreibt die wirtschaftliche Lage vieler Höfe als toxisch. In Ostbayern rechnet der Bayerische Bauernverband mit Ernteausfällen von bis zu 50%, vor allem bei Getreide und Raps. Das Feuer im belgischen Naturschutzgebiet wütet weiter. Die Feuerwehr vor Ort hat heute einen möglicherweise entscheidenden Vorstoß gestartet, um den Brand unter Kontrolle zu bringen. Währenddessen macht der Rauch immer mehr Probleme, vor allem in Deutschland. Nordrhein-Westfalen, Hessen, Rheinland-Pfalz, in vielen Bundesländern riechen die Menschen inzwischen den Rauch aus dem Brandgebiet im Hohen Venn in Belgien. Gegen Mittag hat der Wind zugenommen, damit wird der Rauch weitergetragen. In Köln wurden die Menschen aufgefordert, Fenster und Türen geschlossen zu halten. Im Grenzort Monschau sollen sie so wenig wie möglich ihre Wohnungen verlassen. Die schlechte Luftqualität macht auch den Feuerwehrmännern zu schaffen. Zwei erlitten eine Rauchvergiftung und mussten ins Krankenhaus gebracht werden. Bundesinnenminister Alexander Dobrindt hat in Kochstedt in Sachsen-Anhalt ein neues Zentrum für Drohnensicherheit eröffnet. Da sollen Technologien zur sicheren Nutzung, aber auch zur Abwehr von Drohnen entwickelt werden. Außerdem geht es darum, den Einsatz zu proben. Dobrindt hat bei der Einweihung gesagt, Deutschland sei inzwischen täglich Zielscheibe hybrider Angriffe. Der Freistaat schließt nach und nach seine Asylunterkünfte. Mittlerweile sind knapp 20.000 Plätze abgebaut worden, heißt es vom Bayerischen Innenministerium. Mit gut 4.200 sind die meisten Plätze in Oberbayern weggefallen. In Unterfranken sind es über 2.500. Im Innenministerium ist man zufrieden mit der Entwicklung. Ziel sei es, vorrangig die teuren Plätze abzubauen, um den Staatshaushalt zu entlasten. Das US-Unternehmen OpenAI hat eine Chat-GPT-Version für Jugendliche aufgelegt. Sie enthält stärkere Schutzmaßnahmen, die automatisch aktiviert werden, wenn Nutzer zwischen 13 und 17 Jahre alt sind. Entscheidend ist jedoch, wie sie registriert sind oder durch ihre Nutzungsmuster als minderjährig erkannt werden. Schon jetzt gibt es Einschränkungen bei Themen wie Gewalt oder Selbstverletzung. Neu ist, dass Jugendliche an Pausen erinnert werden. Auch gibt es einen Lernmodus. Das Wetter in Bayern. Am Abend meist bewölkt und nass. In Südbayern kann es auch stärker regnen bei 16 bis 25 Grad. Später von Nordwesten her häufiger trocken. In der Osthälfte örtlich Regen. Es kühlt ab auf 19 bis 14 Grad. Die weiteren Aussichten: morgen etwas freundlicher mit Sonne an den Alpen bis zu 30 Grad, ab Donnerstag wieder wechselhaft mit Regen und Starkregen und kühler. Es ist 17.03 Uhr. Die Verkehrsmeldungen: A8 München Richtung Stuttgart zwischen Langwied und Dachau-Fürstenfeldbruck, stockender Verkehr wegen Bauarbeiten. A70 Bayreuth Richtung Bamberg zwischen dem Dreieck Bayreuth-Kulmbach und Kulmbach-Neudrossenfeld, 2 Kilometer Stau nach einem Unfall. Und A99 Eschenrieder-Spange Richtung Eschenried zwischen dem Dreieck Allach und Dreieck Eschenried, 4 Kilometer Stau und stockend. Soweit der Service.
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2: Und mit Joseph Haydn. Und der mag jung oder alt sein, seine Musik hat immer Energie. Hier ist seine Sinfonie Nummer 106.

Die Sinfonie Nummer 106 von Joseph Haydn. Wahrscheinlich eine Ouvertüre zu einer Oper, aber sie wird trotzdem als Sinfonie mitgezählt im Werkverzeichnis. Il Pomodoro hat hier gespielt unter Francesco Corti. Und hier möchte man glatt mitsingen, wenn man denn den Text wüsste, ja, wenn es überhaupt einen gäbe. Es gibt aber keinen. Schumann hat diesen Satz aus seinem Klavierquartett in S-Dur so komponiert, als hätte er ein Lied im Kopf gehabt. Als erstes singt uns das Cello was vor. François Salk spielt es.

0: Robert Schumanns Klavierquartett, der dritte Satz Andante Cantabile mit Gordan Nikolic, Lise Berthaud, François Salk und Eric Lesage. Manche trifft es von einem Tag auf den anderen. Eine Ärztin zum Beispiel, die nach einer Covid-Erkrankung 2020 nicht mehr konnte, ihre Praxis schließen musste. Sie konnte nur noch liegen und selbst der Gang auf die Toilette war eine Qual. Vorher hat sie Yoga gemacht, ist geschwommen, hat getanzt, ist viel und gern gereist und jetzt nichts mehr davon. Die Frau war an MECFS erkrankt, dem sogenannten Fatigue-Syndrom. Typisch dafür sind extreme Erschöpfung, Unfähigkeit, sich zu konzentrieren und Schmerzen. In Deutschland sind geschätzt 250.000 Menschen betroffen. Unsere Reporterin Laura Gutkamp war bei einem Singkreis dabei, der diesen Menschen ein bisschen Gemeinschaft ermöglicht, wenigstens kurz und wenigstens digital.
1: Noch ist Ulrike Engelhardt alleine. Eine halbe Stunde vor Beginn sitzt sie zu Hause am Rand eines Waldes bei Sixdorf, trinkt etwas, legt die Liedtexte bereit und singt sich ein. Gleich wird aus ihrem Arbeitszimmer ein digitaler Singkreis. Kurz vor 11:30 ploppen auf ihrem Bildschirm nach und nach kleine Zoom-Kacheln auf. Rund 30 Menschen sind heute dabei. Manche sitzen, manche liegen, einige tragen Sonnenbrillen, andere lassen ihre Kamera ganz aus. Denn hier gilt, alles kann, nichts muss. Ulrike nennt den Singkreis Tonoase. Sie schickt die Texte in den Chat, singt vor und die anderen können mitsingen, summen oder einfach nur zuhören.

0: Ihre Mikrofone bleiben ausgeschaltet. Zu viele Geräusche könnten für manche schon anstrengend sein.
1: Ich mache das ganz langsam, ganz leise. Ich baue Pausen ein, Pausenzeichen, sodass diese Menschen sich da aufgehoben fühlen.
0: Ulrike ist selbst vor vielen Jahren aus gesundheitlichen Gründen aus dem Beruf ausgeschieden.
1: Ich weiß schon, wie das ist. Erstens, wenn man einfach aus allem rausfällt. Ich weiß auch, wie das ist, wenn einem keiner glaubt.
0: Als eine Freundin schwer an ME/CFS erkrankte, beschäftigt Ulrike sich intensiver mit der Krankheit. Die ehemalige Lehrerin und Rektorin hat später auch eine Ausbildung im Bereich Gesang gemacht. Medizinische Expertin, das betont sie, ist sie nicht. Auch heilen kann Singen ME/CFS nicht. Aber ruhiges Singen verlängert die Ausatmung und kann dabei helfen, das Nervensystem herunterzufahren. Für Ulrike ist aber noch etwas anderes entscheidend: Teilhabe.
1: Sie müssen sich vorstellen, dass diese Menschen von fast allen gesellschaftlichen Aktivitäten ja mehr oder weniger ausgeschlossen sind. Die können nicht mehr in Präsenz irgendwo singen gehen oder rausgehen oder so. Und da ist natürlich ein Online-Format Gold wert.
0: Nach circa 30 Minuten ist Schluss. Länger ist für die meisten Erkrankten zu anstrengend. Wie viel diese halbe Stunde bedeuten kann, erzählt mir nach dem Singkreis

0: Xavier de Maistre mit dem Staatsorchester Rheinische Philharmonie unter Chao Chia Lü und mit einem Harfenkonzert in C-Moll von Henriette Renier.
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0: Ja, lauter nette Leute hier, finde ich auch. Mein Kollege Franz Schwarz draußen hinter der Scheibe, Taras in der Technik. Und was uns jetzt noch fehlt, ist Musik von Franz Schubert.

Sechs deutsche Tänze von Franz Schubert waren das in der Orchesterfassung mit den Festival Strings Luzern unter Achim Fiedler. Die Tiere, die Pflanzen, die Berge, alle haben sie gemeinsam, dass sie uns eigentlich nicht brauchen. Die Menschen, unsere Dichtung, unsere Musik. Der Wald braucht keine Waldgedichte und die Berge brauchen eigentlich auch keine Bergmusik. Aber viele Komponisten haben sich von Bergen zum Beispiel zum Komponieren anregen lassen. Unsere kleine Reihe geht gleich weiter hier in BR Klassik mit einem Berglied der Berlinerin Fanny Henzel nach der Sinfonie von Franz Beerwald.

Franz Berwald hat diese Musik geschrieben, seine dritte Sinfonie in C-Dur, der dritte Satz mit den Sinfonikern aus Göteborg unter Neeme Järvi. 20 vor 6 ist es in BR Klassik. Fanny Hensel hat als Jugendliche mit ihrer Familie die Schweiz bereist und war offenbar beeindruckt von den Aussichten, die sich ihr da geboten haben, landschaftlich. Am meisten aber scheint sie beeindruckt zu haben, dass Italien so nah war. Am liebsten wäre sie gleich weitergereist. Und deswegen hat sie noch vor Ort das Goethe-Gedicht Sehnsucht nach Italien vertont. Viel später erst hat sie die Berge wieder für sich entdeckt, als sie schon längst wieder zu Hause war, durch ein Gedicht, diesmal von Eichendorff. Und sie hat es vertont. Susanna Felix erzählt uns die Geschichte.

0: Wer kennt das nicht? Schweißgebadet erreicht man den Berggipfel, lässt sich den Wind um die Nase wehen und genießt die herrliche Aussicht. Stolz kann man auf das zurückblicken, was man geschafft hat. Ein Hochgefühl. Bergeslust hat Josef von Eichendorff sein Gedicht überschrieben. Und was Fanny Hensel musikalisch daraus macht, reißt einen einfach mit. So viel überschwängliche Lebensfreude steckt darin.
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0: Ob Fanny Hensel jemals selbst auf einen Berg gestiegen ist? Als 16-jähriges Mädchen war sie mit ihrer Familie in der Schweiz und schwärmte.
2: Ausgebreitet vor meinen Augen ein liebliches, stilles Tal mit den üppigsten Wiesenteppichen. Rechts der Gotthard, dessen Gipfel sich klar in der dünnen Luft zeichnete, links der St. Annengletscher, grünlich glänzend mit einer Fortsetzung von Schneebergen.
0: Wirklich erklommen hat Fanny Hensel aber einen ganz anderen Berg. Mit über 40 hat sie es endlich geschafft, sich öffentlich als Komponistin zu behaupten, allen Widerständen zum Trotz. Ihre Lieder erscheinen unter ihrem eigenen Namen. Ihr Bruder Felix Mendelssohn ist davon nicht begeistert, aber Fannys Mann, der Maler Wilhelm Hensel, unterstützt sie.
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0: soll Fanny noch zu ihm gesagt haben, an dem Tag, an dem sie Bergeslust vertonte. Sie ist in Aufbruchsstimmung, beflügelt.
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0: Wie viel Weite steckt in diesem Lied? Wovon träumt Fanny noch? Sie hat den Höhepunkt ihres künstlerischen Schaffens erreicht, den Gipfel. Doch Bergeslust soll ihr letztes Werk bleiben. Fanny Hensel schreibt es am 13. Mai 1847. Am nächsten Tag, sie probt gerade am Klavier, erleidet sie einen Schlaganfall und stirbt mit nur 41 Jahren. So bekommen die letzten Zeilen dieses Liedes fast eine prophetische Bedeutung. Gedanken gehen und Lieder fort bis in das Himmelreich.

Fanny Hensels Bergeslust. Und wir frönen der Bergeslust auch weiter hier in BR Klassik, nämlich morgen Nachmittag mit Mussorgsky.

Ja, so kann man Musik der Renaissance auch spielen. Das war sozusagen halber Originalklang. Axel Wolf spielte Laute und da, wo normalerweise eine Flöte oder eine hohe Gambe zu hören war, da klang jetzt ein Sopransaxophon. Hugo Siegmet hat es gespielt. En Camour, so heißt dieses Stück, von Thomas Crequillon. Schöne Idee und ein Brückenschlag über locker 450 Jahre.

Johannes Brahms, vierte Sinfonie, dritter Satz, das war das Symphonieorchester des Bayerischen Rundfunks unter Maris Jansons und das war Leporello für heute. Gleich nach 6 begrüßt Sie mein Kollege Carsten Fabian zur Festspielzeit und heute zu einem Klavierabend. Und bei uns hier macht die Berliner Jazzpianistin Julia Kadel den Schluss mit ihren beiden Trio-Partnern Karl-Erik Enkelmann am Bass und Steffen Roth am Schlagzeug. Und das Stück heißt Held, ein ungewöhnlicher Titel für ein Jazzstück in postheroischen Zeiten. Aber so Julia Kadel, Held ist für mich ein kurzes, starkes Wort, das man im alltäglichen Leben interessanterweise fast gar nicht benutzt, so als ob es keine Helden mehr gäbe. Für mich gibt es sie auf jeden Fall. Tja, Helden des Alltags gibt's viele. Ihnen ist dieses Stück gewidmet zum Schluss unserer Sendung. Christian Schuler wünscht Ihnen einen schönen Abend.

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1: Um 18 Uhr mit Gudrun Skupin. Die Hitze und Trockenheit der vergangenen Wochen haben die Natur über die Maßen belastet. Und das wirkt sich negativ auf die Ernte in Deutschland aus. Das hat der Bauernverband heute in seiner Bilanz für das laufende Jahr bekannt gegeben.
2: Mit fast 42 Millionen Tonnen wurden 7% weniger Getreide geerntet als im vergangenen Jahr. Beim wichtigen Winterweizen sank der Ertrag um 9%, beim Winterraps sogar um 20%. Bauernpräsident Joachim Ruckwied führt die Einbußen vor allem auf ein trockenes Frühjahr und eine Hitzewelle im Juni zurück. Die diesjährige Ernte sei von enormen regionalen Unterschieden geprägt, mit einem starken Nord-Süd-Gefälle. Besonders in Süd- und Westdeutschland hätten fehlende Niederschläge zu schwachen Erträgen bis hin zu Missernten bei einzelnen Kulturen geführt, sagte Ruckwied bei einer Pressekonferenz in Berlin. Aus Berlin, Eftimes Angeludis.
1: Vietnams Luftfahrtbehörde hat einen vorläufigen Untersuchungsbericht zu dem schweren Zwischenfall mit einer Boeing am Münchner Flughafen vorgelegt. Danach hatte die Maschine von Vietnam Airlines schon technische Probleme beim Start. Der Beschleunigungsvorgang lief fehlerhaft, es konnte nicht genug Tempo aufgenommen werden. Die Piloten entschieden trotzdem zu starten, weil nicht mehr genug Strecke auf der Bahn gewesen sei, um anzuhalten. Die Maschine konnte gerade noch mit einer riesigen Staubwolke abheben und später in München notlanden. Mittlerweile wurde ein weiterer Zwischenfall bekannt. Ein A380 der Lufthansa hat gestern bei der Landung zu früh aufgesetzt, kurz vor der Landebahnschwelle. An Bord wurde niemand verletzt. Bundesinnenminister Dobrindt will die Grenzkontrollen bis März 2027 verlängern. Nach Angaben der Bild hat Dobrindt ein entsprechendes Gesuch an die EU-Kommission geschickt. Gibt es von dort keinen Widerspruch, verlängern sich die Grenzkontrollen automatisch. Zur Begründung sagte Dobrindt, die Entwicklungen an den europäischen Außengrenzen zeigten, dass weiterhin Kontrollen nötig seien, um illegale Migration zurückzudrängen. Die Kontrollen laufen, Stand heute, Mitte September, aus. Der Wohnungsbau kommt zurück, sagt Bundesbauministerin Huberts. Nach Angaben des Statistischen Bundesamtes ist die Zahl der Baugenehmigungen im ersten Halbjahr so stark gestiegen wie seit einem Jahrzehnt nicht mehr, um 15%. Die Bundesregierung sieht sich in ihrem Kurs bestätigt. Huberts sprach von einem Ergebnis zielgerichteter Politik und von funktionierenden Förderprogrammen ihres Ministeriums. Nach Oberfranken in den Landkreis Hof. Er soll zwei Mädchen am Lichtenberger See angesprochen und mit anzüglichen Worten und Gesten belästigt haben. Jetzt hat die Polizei einen Verdächtigen gefasst. Nach BR-Informationen konnten Zeugen entscheidende Hinweise geben. Eine erste Fahndung nach dem Mann war erfolglos geblieben. Die Polizei betonte, dass sie seit dem Vorfall vergangene Woche verstärkt mit Beamten vor Ort gewesen sei. Das Wetter in Bayern. Am Abend meist bewölkt und nass. In Südbayern kann es auch stärker regnen, 16 bis 25 Grad. Später von Nordwesten häufiger trocken, in der Osthälfte örtlich Regen. Es kühlt ab auf 19 bis 14 Grad. Die Aussichten: morgen etwas freundlicher mit Sonne an den Alpen und bis zu 30 Grad warm. Ab Donnerstag wieder wechselhaft mit Regen und Starkregen und kühler. Die Zeit 18.04 Uhr. Die Verkehrsmeldungen: A3 Linz Richtung Passau, zwischen Suben und Passau Süd 3 Kilometer Stau. A9 Berlin Richtung Nürnberg, zwischen Bad Berneck, Himmelkron und Dreieck Bayreuth-Kulmbach stockender Verkehr. Es steht ein defekter Pkw auf der linken Spur im Baustellenbereich. A96 München Richtung Lindau, zwischen Windach und Landsberg am Lech Ost, 3 Kilometer Stau. A995 München Richtung Kreuz München Süd, zwischen Unterhaching und Sauerlach stockender Verkehr wegen Bauarbeiten. Soweit dieser Service.
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3: Das Pažaislis Musikfestival gehört zu den renommiertesten Kulturveranstaltungen Litauens und erstreckt sich traditionell über die 3 Sommermonate an verschiedenen Spielorten in Kaunas und Umgebung, darunter auch im eindrucksvollen Innenhof des Klosters Pažaislis. Am 12. Juli trat in der Staatsphilharmonie Kaunas der russisch-litauische Pianist Lukas Geniuschas auf. Er spielte Werke von Robert Schumann, Georges Bizet und Frédéric Chopin. Begonnen hat Genjuschers das Konzert mit den Davidsbündler Tänzen Opus 6 von Robert Schumann.

Lukas Geniuschas mit den Davidsbündler Tänzen Opus 6 von Robert Schumann. Live beim Pažaislis Musikfestival in Litauen. Als nächstes spielte er vier Stücke aus Chant du Rhin von Georges Bizet. Das Morgengrauen, die Abreise, die Träume und die Rückkehr.

Vier Stücke aus Chant du Rhin von Georges Bizet. Wir hören Lukas Geniuschas bei seinem Konzert am 12. Juli in der Staatsphilharmonie Kaunas. Jetzt noch vier Etüden aus dem Opus 25 von Frédéric Chopin.

Vier Etüden aus dem Opus 25 von Frédéric Chopin, interpretiert von Lukas Geniuschas. Spätestens seit er 2015 beim internationalen Tschaikowski-Wettbewerb in Moskau die Silbermedaille gewann, gehört der heute 35-Jährige zu den weltweit angesehenen Pianisten. In Kaunas spielte er als Zugabe noch die Träumerei von Richard Strauss.

Festspielzeit in BR Klassik. Das war ein Klavierabend mit Lukas Geniuschas am 12. Juli dieses Jahres beim Pajaislis Musikfestival in Kaunas. Als Zugabe spielte er noch die Träumerei, Opus 9, Nummer 4 von Richard Strauss. Mit seiner Landsfrau Asmik Grigorian hat der Pianist 2022 ein Album mit Rachmaninow-Romanzen eingespielt und mit ihr gemeinsam die Kostbarkeit jedes einzelnen dieser Liedfunde herausgearbeitet, wie die Zeitschrift Phonoforum schwärmte. Daraus hören wir jetzt die 5 Lieder »Sing nicht, du Schöne«, »Flieder«, »Dissonanz«, »Wie schmerzt es mich« und »Dämmerung«.

Sing nicht, du Schöne, Flieder, Dissonanz, wie schmerzt es mich und Dämmerung. Fünf Romanzen von Sergei Rachmaninow mit der Sopranistin Asmik Grigorian und dem Pianisten Lukas Geniuschkas. 19.20 Uhr ist es, Sie hören BR Klassik, jetzt mit dem Quintett Fis-Moll Opus 67 von Amy Beach. Am Klavier Bengt Forsberg, außerdem Elisabeth Kufarat und Nina Carmon Violine, Mari Fukasawa Viola und Amy Norrington Violoncello.

Das Klavierquintett Fis-Moll Opus 67 von Amy Beach. In einem Live-Mitschnitt von 2017 aus dem Theater in Kempten. Bengt Forsberg Klavier, Elisabeth Kufferath und Nina Carmon Violine, Marie Fukasawa Viola und Amy Norrington Violoncello. Bis zum ARD Radio Festival jetzt noch das Regentropfenprälud von Frédéric Chopin, interpretiert von Wladimir Horowitz.

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5: Um 20 Uhr mit Anne Krambeer. Das Forschungszentrum für Drohnenabwehr in Kochstedt will schnell Ergebnisse liefern. Der Leiter der Einrichtung, Daniel Sühlberg, sagte dem MDR, wegen der großen Nachfrage bei der Drohnenabwehr würden Resultate schon nach Wochen oder Monaten vorliegen. Trotz der rasanten Entwicklung bei Drohnen könne man eine wirkungsvolle Abwehr sicherstellen. Heute war das Forschungszentrum für Drohnenabwehr am Flughafen Magdeburg-Kochstedt eröffnet worden. Federführend ist das Deutsche Zentrum für Luft- und Raumfahrt. Die Zahl der Mitarbeiter steigt auf 65. Die Kontrollen an den deutschen Außengrenzen sollen um weitere 6 Monate verlängert werden. Innenminister Dobrindt meldete das offiziell bei der EU-Kommission an. Gibt es aus Brüssel keinen Widerspruch, verlängern sich die Grenzkontrollen bis März 2027. Andernfalls laufen sie Mitte September aus. Die Kontrollen waren von Dobrindts Amtsvorgängerin Nancy Faeser vor 2 Jahren eingeführt worden. Trotz wachsender Kritik wurde sie bereits 3-mal verlängert. Das IFO-Institut schlägt höhere Beiträge zur Arbeitslosenversicherung vor. Dadurch soll das Milliardenloch im Budget der Bundesagentur für Arbeit gestopft werden. Arbeitsmarktexperte Roman Klimke sagte dem MDR, durch eine leichte Beitragserhöhung könne die Kasse kurzfristig entlastet werden. Langfristig brauche es mehr Beschäftigungsanreize sowie schlankere Sozialsysteme. Grund für die leeren Kassen ist der Anstieg der Arbeitslosenzahlen. Apple gibt dem Druck der EU-Kommission nach und ändert die Regeln in seinem App Store. Der iPhone-Hersteller kündigte ab Oktober eine Reihe von Änderungen an, die vor allem App-Entwickler betreffen. Sie sollen künftig frei entscheiden können, wie sie ihre Programme vertreiben und wie Nutzer dafür bezahlen. Zudem kann die Software auch im Internet heruntergeladen werden. Die EU-Kommission hatte Apple vorgeworfen, die Konkurrenz zu behindern und eine Strafe von 500 Millionen Euro verhängt. US-Präsident Donald Trump hat den Anspruch der USA auf die Straße von Hormus in der Golfregion bestätigt. Er veröffentlichte auf Truth Social eine Karte, auf der die Meerenge zwischen Iran und Oman als US-Gebiet bezeichnet wird. Zugleich schrieb Trump, derzeit gebe es weder Gespräche mit dem Iran noch seien welche geplant. Die Straße von Hormus wird von Teheran seit Beginn des Iran-Kriegs blockiert. Das waren die Nachrichten. Zum Wetter. In der Nacht wechselnd bis stark bewölkt, zeitweise Schauer und Gewitter, 16 bis 13 Grad. Morgen wechselnd bewölkt und gebietsweise Schauer, 20 bis 24 Grad. Am Donnerstag abziehende Schauer, dann aufgeheitert. Es ist in wenigen Sekunden 20 Uhr.
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6: Der Bodensee ist der drittgrößte Binnensee in Mitteleuropa. Entsprechend viel ist dort los, vor allem im Sommer. Tagsüber sieht man die Radler, die rund 260 Kilometer um den See radeln, die Segler, die mit ihren Booten auf dem See sind und auch die Wanderer, die nach einer Tour in den Bergen zur Abkühlung in den See hineinspringen. Bevor es im Sommer am Bodensee rund geht, findet Anfang Mai das Bodensee-Festival statt und von dort kommt heute einer der Konzertmitschnitte mit dem Cellisten Nicola Altstädt und dem Freiburger Barockorchester. Herzlich willkommen zum ARD-Radio-Festival heute von SWR Kultur. Ich bin Ilona Hanning. Neben dem Eröffnungskonzert vom Bodensee-Festival habe ich noch einen Mitschnitt vom Cannstatter Klavierfrühling mit dabei. Der amerikanische Pianist Kenny Broberg hat im Kursaal in Bad Cannstatt gespielt. Broberg hat 2017 die Silbermedaille beim renommierten Van Cliburn-Wettbewerb bekommen, sein Durchbruch. Mehr zu ihm und seiner ungewöhnlichen Karriere später. Los geht's mit dem Eröffnungskonzert des Bodensee-Festivals. In diesem Jahr war dort der Cellist Nicola Altstädt Artist in Residence. Zusammen mit dem Freiburger Barockorchester hat er das Eröffnungskonzert des Festivals gestaltet. In ihrem Konzert kommen drei Komponisten zum Zuge, die im 18. Jahrhundert in Wien in aller Munde waren. Wolfgang Amadeus Mozart, Joseph Haydn und Leopold Kosellucht. Kosellucht, den Namen hat man heute nicht mehr so auf dem Schirm, aber damals kennt man ihn. Der Sohn eines Schusters ist in der Nähe von Prag geboren worden und macht eine sagenhafte Karriere. Er ist begabt, lernt schnell, seine Musik kommt in Prag gut an, aber das reicht ihm nicht. Kosellucht geht 1778 nach Wien, eines der wichtigen Musikzentren damals und ein hart umkämpftes Pflaster für Komponisten. Mozart ist damals in Wien, Haydn wird sowieso von den Wienern vergöttert und später ist da ja auch noch ein gewisser Ludwig van Beethoven. Aber wie heißt es so schön? Konkurrenz kann auch beflügeln. Zumindest scheint das bei Kosellucht der Fall gewesen zu sein. Er schafft es, macht sich als Klaviervirtuose, als Komponist und als Klavierlehrer in Wien einen Namen. 1787 bringt er seine G-Moll-Symphonie Opus 22 heraus. Musik, die es mit der von Mozart und Haydn aufnehmen kann. Der langsame Satz ist elegant und anmutig mit schönen Dissonanzen in den Holzbläsern. Der letzte Satz, ein Presto, fegt einen gleich mal um mit seinem dramatischen Beginn. Und der erste Satz, der hat so eine Intensität, ein Drängen, ein Pochern, wie man es von Haydns Sturm- und Drang-Sinfonien kennt. Im Graf-Zeppelin-Haus in Friedrichshafen spielt das Freiburger Barockorchester unter der Leitung von Gottfried von der Goltz.

0: Musik von Leopold Kosseluch im ARD Radio Festival. Das war seine Sinfonie in G-Moll, Opus 22 mit dem Freiburger Barockorchester. Kosseluch lebt in Wien. Nach Mozarts Tod wird er 1792 Hofkomponist am Kaiserlichen Hof. Mehr geht nicht damals in Wien. Eine Anekdote über Mozart und Kosseluch lässt tief blicken. Die beiden streiten sich, als es um die Aufführung eines Stücks von Joseph Haydn geht. Kosseluch sagt, dass er eine Stelle ganz anders komponiert hätte, als Haydn es gemacht hat. Und Mozart erwidert, stimmt, ich hätte es auch anders geschrieben. Und wissen Sie warum? Fragt Mozart. Weil weder Sie noch ich auf diesen Einfall gekommen wären. Von Haydns genialen Einfällen hören wir jetzt etwas beim ARD Radio Festival. Cellist Nicola Altstädt spielt Haydns Cellokonzert in C-Dur. Er musiziert es auf seinem Guarneri-Cello, das er mit Darmsaiten bezogen hat.
1: Aber das ist natürlich das größte Risiko immer, weil die wechseln natürlich immer ihren Charakter und ihre Stimmung, je nach Feuchtigkeit und Wetter. Also das ist der größte Gamechanger. Auf dem Barockbogen spiele ich schon eigentlich lange das ganze Repertoire, auch schon dann auf Stahlsaiten. Ich mache es immer davon abhängig, mit wem ich spiele. Also wenn ich mit Ensembles spiele, die auf alten Instrumenten oder auf Darmsaiten spielen, dann spiele ich auch auf Darm.
0: So wie beim Bodensee-Festival, denn auch das Freiburger Barockorchester spielt auf Darm, wie man so sagt. Nicola Altstädt sitzt beim Eröffnungskonzert in der Mitte auf einem kleinen Podest. Rechts von ihm die ersten Geigen, angeführt vom Konzertmeister Gottfried von der Goltz.
1: Ich habe jetzt diese Leitung gar nicht mal übernehmen wollen, weil ich wusste, da kommt ein Klangkörper mit einer Tradition, Kultur, die mich interessiert. Und da möchte ich erstmal gar nicht so interferieren, sondern schauen, wie wir irgendwie so zusammenkommen auf dieser Ebene. Und das macht sehr, sehr, sehr viel Freude, weil sie ja einerseits in einer Geschlossenheit etwas ganz Tolles bieten, aber halt eben auch sehr offen sind und sehr experimentierfreudig.
0: Und das trifft auch auf den Komponisten Joseph Haydn zu. Nicht nur die Experimentierfreude hört man in seinem C-Dur-Cello-Konzert, sagt Cellist Nicola Altstädt.
1: Man hört in seiner Musik seine Umgebung, also die Musiker, mit denen er gearbeitet hat. Er war in Esterhazy. In Esterhazy bestand das Orchester aus unterschiedlichen Nationalitäten, vor allem Österreicher und Ungarn. Und Haydn hat natürlich ganz, ganz viel Ungarisch gehört. Und man hört ganz viel von der ungarischen Sprache in seiner Musik. Und das hört man ganz stark im ersten Satz vom C-Dur-Konzert, besonders weil wir immer so in der Schlussgruppe des ersten Satzes hört man immer so ein Schlussmotiv. Das hat immer so einen lombardischen Rhythmus. Tia, tia, rum, tim, pia, tia. Und das ist was ganz, ganz Ungarisches. Und das muss man dementsprechend auch hervorheben, dass das wirklich so ein Sprachduktus ist. Das muss man sehr, sehr stark artikulieren. Und dann merkt man natürlich auch, dass er viel mit Gesang gearbeitet hat, seine Liebe zum Gesang. Der zweite Satz ist ja extrem lyrisch und hat der genialste Moment ist vielleicht auch in der Durchführung vom zweiten Satz, wo er eine ganz, ganz ungewöhnliche Tiefe findet. Nicht das Haydn. Keine Tiefe hat, er ist einer der größten Komponisten überhaupt, aber da hat er wirklich so eine Tiefe, das findet man wie bei Mozart halt eben wieder, da merkt man so, er schaut in die menschliche Seele rein. Und der letzte Satz ist ja wie so eine Art Koloratur-Arie halt eben auch sehr operatisch und insofern hat das C-Dur-Konzert so ein bisschen alles,

Das ARD-Radio-Festival mit Musik von Josef Haydn. Das war sein Cellokonzert in C-Dur mit dem Cellisten Nicola Altstädt und dem Freiburger Barockorchester unter der Leitung von Gottfried von der Goltz. Im Eröffnungskonzert des Bodensee-Festivals haben sie Musik von Leopold Kosceluch und Josef Haydn gespielt. Zwei große Namen in Wien in der zweiten Hälfte des 18. Jahrhunderts. Und da bekanntlich aller guten Dinge drei sind, kommt jetzt noch ein weiterer großer Name dazu, der damals in Wien für Aufsehen sorgt, Wolfgang Amadeus Mozart. Dessen Symphonie in D-Dur, Köchelverzeichnis 504, beendet das Eröffnungskonzert des Bodensee-Festivals. Die erste Aufführung dieser Symphonie findet in Prag statt, bei einer Akademie im Prager Nationaltheater im Januar 1787. Erhabenheit und Dramatik steckt im Beginn des ersten Satzes, der relativ lang ist für die damalige Zeit. Hat Mozart deshalb vielleicht auf den Menuettsatz verzichtet, der damals eigentlich üblich ist, weil er denkt, die Adeligen rutschen vielleicht sonst gelangweilt auf den Stühlen herum? Anscheinend hat Mozart sich zu viele Sorgen gemacht, denn das Publikum findet die Sinfonie auch ohne Menuettsatz gut. Sogar so gut, dass diese Sinfonie ein Lieblingsstück des Prager Publikums wird. Wir hören das Freiburger Barockorchester unter der Leitung von Gottfried von der Goltz.

Das ARD-Radio-Festival mit Musik von Wolfgang Amadeus Mozart. Das war die Prager Sinfonie, Köchelverzeichnis 504, mit dem Freiburger Barockorchester unter der Leitung von Gottfried von der Goltz. Als Zugabe hat das Orchester zusammen mit dem Cellisten und Artist in Residence Nicola Altstädt den zweiten Satz Adagio Cantabile aus der Sinfonie Nummer 13 in G-Dur von Joseph Haydn gespielt.

Orchestermusik von Joseph Haydn, hier bearbeitet für Cello und Orchester. Das war das Adagio Cantabile aus der Sinfonie Nummer 13 in D-Dur von Haydn mit dem Cellisten Nicola Altstädt und dem Freiburger Barockorchester. Gemeinsam haben sie das Eröffnungskonzert beim diesjährigen Bodensee-Festival gestaltet. Hier ist das ARD-Radio-Festival, heute von SWR Kultur. Teil 2 unseres Konzertabends bestreitet ein junger Pianist, der beim Cannstatter Klavierfrühling in Stuttgart aufgetreten ist. Kenny Broberg heißt er. Als Kind hat er es geliebt, mit seinem italienischen Großvater Opern zu hören und die drei Tenöre im Fernsehen zu sehen. Broberg beginnt zuerst mit der Geige. Er ist 6, als er dann mit dem Klavierspielen loslegt. Anders als viele andere hat Kenny Broberg nicht an einem der renommierten Musikkonservatorien wie etwa der New Yorker Juilliard School studiert. Er hat einfach gute Lehrer gehabt, die ihn so förderten und forderten, dass er pianistisch wachsen konnte. Zum Beispiel Nancy Weems an der Moores School of Music der University of Houston. 2016 macht Kenny Broberg dort seinen Bachelor of Music. Danach studiert er an der Park University in Parkville, Missouri. 2017 nimmt Broberg beim renovierten Van Cliburn-Wettbewerb teil. Er spielt sich die Silbermedaille. Sein Durchbruch, sagt er. 2 Jahre später bekommt er die Bronzemedaille beim großen Tschaikowski-Wettbewerb und 2021 gewinnt er dann den American Piano Award. Obwohl Kenny Broberg schon mit namhaften Dirigenten wie Kent Nagano oder Nicholas McGeagan und anderen zusammen musiziert hat und auch schon mit einigen großen Orchestern aufgetreten ist, hat man ihn hier in Deutschland noch nicht so auf dem Schirm. Im Mai ist er beim Cannstatter Klavierfrühling in Stuttgart aufgetreten. Sein Konzert im Kursaal eröffnet Kenny Broberg mit Musik von Wolfgang Amadeus Mozart.

Der amerikanische Pianist Kenny Broberg mit dem Rondo Köchelverzeichnis 485 von Wolfgang Amadeus Mozart. Broberg ist 33 Jahre alt. In der Highschool hat er Eishockey und Baseball gespielt. Er liebt den Jazz, fast schon typisch amerikanisch. Am Klavier will er das, was alle Musiker wollen, die Zuhörer mit seiner Interpretation berühren. Und das schafft er mit der Musik von Francis Poulenc. Musik hat die erstaunliche Fähigkeit zu heilen. Sie hat mir schon durch schwere Zeiten geholfen. Und das ist ja auch eine Aufgabe von Musik. Sie ist da, um uns zu helfen, unser Leben zu verstehen und uns auszudrücken, sagt Kenny Broberg in einem Interview. So kann man auch Melancholie von Francis Poulenc verstehen. Das Stück entsteht 1940 während der deutschen Besetzung Frankreichs. Poulencs Partner Raymond Destouches entgeht nur knapp der Deportation durch die Nazis. Diese Erfahrungen verarbeitet Poulenc in Melancholie, einem Stück, das Nostalgie und Sehnsucht vereint. Er widmet es Raymond Destouches.

Das ARD-Radio-Festival mit Musik von Francis Poulenc. Das war Melancholie mit dem Pianisten Kenny Broberg. Nächstes Jahr wird er in der Jury des renommierten Van Cliburn Klavierwettbewerbs sitzen. 10 Jahre, nachdem er dort selbst die Silbermedaille gewonnen hat. Keine Frage, der Mann macht Karriere. Im Mai ist er beim Cannstatter Klavierfrühling in Stuttgart aufgetreten. Ein kleines, feines Klavierfestival, das der junge Pianist Robert Neumann vor 3 Jahren gegründet hat. Jeden Sonntag im Mai spielen herausragende Pianistinnen und Pianisten im historischen Kursaalgebäude. Der Festivalleiter gibt ihnen eine carte blanche, das heißt, sie dürfen ihr Wunschprogramm spielen. Und auf dem Wunschprogramm von Kenny Broberg steht ein Klassiker von Franz Liszt, der erste Mephisto-Walzer.

Der amerikanische Pianist Kelly Broberg mit einem Klassiker von Franz Liszt, der Mephisto-Walzer. Wobei, den einen Mephisto-Walzer gibt es nicht. Liszt hat 4 davon geschrieben, der letzte ist unvollendet. Aber der erste der 4 Walzer ist eben der, den man als Mephisto-Walzer im Ohr hat. Das nächste Stück, die Es-Moll-Klaviersonate von Paul Dukas, werden die meisten von Ihnen sicherlich nicht im Ohr haben. Dazu ist sie zu lang und zu wenig eingängig. Während in Deutschland die Klaviersonate auch im 19. Jahrhundert eine große Tradition hatte, hat es in Frankreich nach Chopin eigentlich niemanden mehr gegeben, der Klaviersonaten geschrieben hat. Dukas ist einer der ersten, der sich diesem Genre wieder zuwendet. Seine Klaviersonate in Es-Moll wird im Mai 1901 zum ersten Mal in der Salle Pleyel gespielt. Das Publikum und auch die Kritiker und Komponistenkollegen bewundern und loben das Werk. Die Sonate ist ein Brocken. Die Tonart Es-Moll hat 6 Vorzeichen. Schon Komponist Albéric Magnat schreibt an Dukas, dass er sich damit abgemüht habe. 4 Sätze hat dieses Werk, das gut 40 Minuten dauert. Entstanden ist sie um 1900. Das war eine Zeit, in der die französische Musikwelt stark polarisiert zwischen deutscher und französischer Tradition. Dukas gehört keinem der Lager eindeutig an, was sich auch in seiner Klaviersonate zeigt. In der Struktur an Beethoven orientiert und klanglich doch stark französisch gefärbt, zeigt er sich hier als Grenzgänger. Kenny Broberg interpretiert diese anspruchsvolle Sonate in Es-Moll in seinem Konzert beim Cannstatter Klavier Frühling 2026.

Diese Klaviermusik hört man nicht so oft. Die Klaviersonate in S-Moll des französischen Komponisten Paul Dukas im ARD-Radio-Festival, gespielt von Kenny Broberg. Der amerikanische Pianist ist beim Cannstatter Klavierfrühling aufgetreten. Das waren unsere Konzertmitschnitte vom Bodensee-Festival und vom Cannstatter Klavierfrühling. 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Weiter geht's mit Musik, die Giuseppe Verdi mal als Zeitvertreib komponiert hat. Sein Streichquartett in E-Moll. Verdi ist 1873 in Neapel, weil er dort seine Oper Aida auf die Bühne bringen will. Aber dann wird eine Sängerin krank, die Proben für die Oper können nicht weitergehen und Verdi hat ganz viel freie Zeit. Und die nutzt er, um zu komponieren. Sein Streichquartett in E-Moll spielt jetzt das Artemis-Quartett.

Das Artemis-Quartett mit Musik von Giuseppe Verdi, das war sein Streichquartett in E-Moll. Und das war der Konzertabend beim ARD-Radio-Festival, diesmal von SWR Kultur. Ich bin Ilona Hanning, haben Sie's gut!

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1: Um 23 Uhr mit Petra Mittermeier. SPD-Vizekanzler Klingbeil hat die jüngste Äußerung des israelischen Sicherheitsministers Ben-Gvir scharf verurteilt und Konsequenzen gefordert. Es müssten auf europäischer Ebene Sanktionen geprüft werden, sagte der SPD-Politiker auf Sat.1. Aus Berlin Bianca Schwarz.
2: Ich stehe in Solidarität zum Staat Israel, aber ich stehe nicht in Solidarität zu solchen Ministern, so Klingbeil wörtlich. Der rechtsextreme Polizeiminister Ben-Gvir hatte in einem Podcast unter anderem gezielte Tötungen von Palästinensern gefordert. Es gäbe im Gazastreifen Menschen, die es nicht verdient hätten zu leben. Ben-Gvir ist mehrfach verurteilt wegen Hetze und Terrorunterstützung. Mehrere europäische Staaten haben schon früher Sanktionen gegen ihn verhängt. Die offizielle Linie der israelischen Regierung vertritt er mit seiner Aussage nicht.
1: In den USA hat ein Prozess gegen den Meta-Konzern begonnen, in dem es um die Nutzung seiner Apps durch Kinder und Jugendliche geht. Mehrere Bundesstaaten werfen dem Unternehmen vor, Minderjährige bewusst abhängig von Facebook und Instagram zu machen. Eltern und Öffentlichkeit würden über die Nutzungsrisiken im Unklaren gelassen. Die Kläger fordern, dass Meta bestimmte Funktionen seiner Apps beschränkt, etwa das Endlos-Scrollen oder den Gefällt-mir-Zähler. Außerdem droht dem Konzern eine milliardenschwere Geldstrafe. Mit einem Urteil wird Anfang Oktober gerechnet. Mitarbeitende des Toilettenbetreibers Sanifair haben schwere Vorwürfe gegen das Unternehmen erhoben. Nach Recherchen des ARD-Politikmagazins Report Mainz kommt es bei Arbeitszeiten und Löhnen immer wieder zu Verstößen. Aus Mainz David Mailänder.
3: 12-Stunden-Schichten an 7 Tagen die Woche ohne einen Tag Pause und das an mehreren Raststätten. Das belegen die Recherchen von Report Mainz. Die Reporter hatten Arbeitszeiten von Reinigungskräften bundesweit dokumentiert. Mitarbeiterinnen und Mitarbeiter hatten sich an das Politikmagazin gewandt und auch von Stundenlöhnen weit unter dem für Gebäudereiniger geltenden Mindestlohn berichtet. Sanifair erklärte gegenüber Report Mainz, man nehme die Hinweise ernst. Sie seien aber zu pauschal, um sie prüfen zu können.
1: Frank Beard, langjähriger Schlagzeuger der US-Rockband ZZ Top, ist tot. Der 77-Jährige starb auf seiner Ranch im Bundesstaat Texas im Beisein seiner Familie. Das teilte sein Pressesprecher mit. ZZ Top hat weltweit mehr als 50 Millionen Tonträger verkauft. Zu den größten Hits der Band zählen Sharp Dressed Man, Legs und Gimme All Your Lovin'. Das waren die Nachrichten. Das Wetter in Deutschland. Nachts meist trocken, noch letzte Schauer, Tiefstwerte 19 bis 11 Grad. Morgen gebietsweise Schauer, aber auch trockene Phasen, 19 Grad im Norden bis 32 Grad im Süden. Am Donnerstag teils trocken, teils Schauer, 20 bis 27 Grad. Am Freitag zeitweise sonnig, im Nordwesten und Süden Schauer, 19 bis 26 Grad. Es ist 23.03 Uhr.
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4: Mit Konrad Bott. Schön, dass Sie dabei sind. In Tübingen, im mittlerweile neu gebauten Studio vom Südwestrundfunk, findet seit mittlerweile 25 Jahren die Reihe Jazz im Studio statt. Letztes Jahr im Dezember ist da die Band Inflorescence aufgetreten, ein junges Trio aus Mannheim. Und ein Trio mit etwas unüblicher Besetzung. Gesang, Gitarre, Klavier. That's it. Ganz ohne Bass oder Schlagzeug. Was sich Lilli Löffler, Juliana Seib und Thierry Lahire dabei gedacht haben, warum ihr Trio Inflorescence heißt und wie sie sich musikalisch organisieren, das erfahren Sie in der kommenden Stunde, wenn Sie dranbleiben. Und natürlich gibt's vor allem sehr viel schöne Musik von deren Auftritt am 12. Dezember 2025. Viel Spaß!

0: A Flower is a Lovesome Thing, ein Stück von Billy Strayhorn, hier in einer Version von dem Mannheimer Trio Inflorescence. Vielleicht haben Sie gerade erst eingeschaltet und sich gefragt, wo denn der Bass und das Schlagzeug abgeblieben sind. Da können Sie auch noch bis zum Ende der Sendung warten, die gibt's nämlich nicht. Lilli Löffler singt, Thierry Laia spielt Gitarre und Juliana Seib spielt Klavier. Und von den dreien wollte ich wissen, was man in so einer Besetzung beachten muss und wo man vielleicht auch an ganz konkrete Grenzen des Möglichen kommt.
1: Die Time ist halt wichtig. Das ist so der Grundbaumstamm oder der Stiel von einer Blume. Der muss fest sein und dann funktioniert es auch. Dann kann man auch viele Klangfarben dazulegen und man kann sich austoben. Und am Anfang war das zuerst mal eine Baustelle bei uns. Das war zuerst mal etwas, was wir verbessern wollten. Die andere Grenze wäre natürlich auch, dass das Klavier und die Gitarre ein sehr ähnliches Spektrum an Frequenzen abdeckt.
2: Die Bereiche, in denen wir uns drei einzeln normalerweise bewegen, die liegen ziemlich nah beieinander. Das heißt, es kann schon mal passieren, dass wir alle im gleichen Sumpf landen und dann nicht mehr so genau wissen, wie man da jetzt rauskommt. Da braucht es viel Mut, das Ganze in die Hand zu nehmen und zu sagen, ich breche da jetzt mal aus und führe die anderen wo ganz anders hin, damit das an Dynamik behält und an Schwung.
3: Es ist oft so, auch in Proben, dass wir dann versuchen, diese Rollen von Drums und Bass zu imitieren. Und dann merken wir immer, hey, das klingt irgendwie nicht so, wie wir wollen. Ich glaube, das ist eher die Grenze, dass wir das akzeptieren müssen, dass viel Platz und auch Stille schön ist und dass wir damit spielen können. Und die Musik braucht es vielleicht gar nicht, dass da was imitiert wird.
2: Es geht gar nicht darum, das so genau zu wissen und alles festzulegen, sondern es geht um das Probieren und zu merken, was eben so funktioniert und was nicht.
0: Thierry, Juliana und Lilly haben sich an der Musikhochschule in Mannheim kennengelernt und hatten schon jeweils in Duos miteinander gespielt, bis sie sich irgendwann gedacht haben, eigentlich könnte man das alles ja mal miteinander verbinden. Das Repertoire von den dreien wächst immer ein bisschen mit, wenn sie für ihre vielen anderen Projekte Stücke schreiben, weil es sich immer lohnt, mal zu gucken, ob was Neues auch mit diesem Trio klappt. Der Bandname Inflorescence heißt auf Deutsch Blütenstand. Für alle, die in Botanik nicht so bewandert sind, der Blütenstand ist die Art und Weise, wie die Blüten an einer bestimmten Pflanze angeordnet sind. Warum Pflanzen für Juliana, Thierry und Lilly so ein großes Thema sind, habe ich mir auch von Ihnen erklären lassen. Demnächst in dieser Sendung. Jetzt erstmal wieder Musik von Inflorescence. Drei Titel: First Bloom, Blue Space und Inside.

0: Das Mannheimer Trio Inflorescence hier zuletzt mit dem Stück Inside, geschrieben von dem Gitarristen der Band Thierry Lahire. Am Gesangsmikrofon ist Lilly Löffler zu hören, Juliana Seib sitzt am Klavier. Die Aufnahme ist 2025 bei der Veranstaltung Jazz im Studio gemacht worden, im Studio vom Südwestrundfunk in Tübingen. Ja, ein feines Geflecht aus Stimmführung, Texturen und Rhythmus ist das, was die drei da auf die Bühne bringen. Ihr Name, Inflorescence, ist auch ausdrücklich Programm. Das heißt nämlich auf Deutsch Blütenstand und bezeichnet in der Botanik die Anordnung von Blüten an einer Pflanze. Pflanzen, die haben es dem gesamten Trio angetan. Und ich habe die dreimal gefragt, warum eigentlich?
1: In unserer Musik geht es vor allem viel um Kommunikation. Eigentlich ist es das, was auch Pflanzen so ein bisschen haben. Also, dass man quasi von der Wurzel, die in der Erde ist, bis hin zur letztendlichen Entwicklung, zur Blüte, dass so verschiedene Verästelungen und Stufen und ja, dieses ganze Zusammenwachsen, das haben wir irgendwie oder versuchen wir in unserer Musik auch so durchfließen zu lassen oder zu beschreiben. Was uns an Pflanzen so fasziniert, ist, glaube ich, die Stärke, die sie haben, obwohl sie eigentlich so zart sind.
2: Weil sie so eine ganz eigene, besondere Schönheit verkörpern, die aus dem Nichts auftauchen kann. Also zwischen vielem, was man als gewöhnlich bewerten könnte, weil man es ständig sieht, taucht dann auf einmal eine Blume auf, irgendwo am Wegesrand, und die strahlt voller Farbe und ist doch einfach nur eine Sache auf dieser Welt, wie alle anderen auch.
3: Für mich stehen Pflanzen für Wachstum. Und Wachstum ist ein wichtiges Thema für mich. Und die Blüten einer Blume sind ja ganz oben und das eigentlich das, was alle als schön empfinden. Aber dadurch, dass diese Blätter und diese Blüten überhaupt so aufblühen können, braucht die Pflanze halt einen sehr starken Stamm, einen sehr starken Stiel. Und die Blume verbringt am Anfang sehr viel Zeit damit, erstmal diesen Stiel zum Wachsen zu bringen. Das ist so eine schöne Metapher aufs Leben. Man soll auf sich selber Acht geben.
0: Thierry Lahire, Lilly Löffler und Juliana Seib über die Verbindung ihrer Band Inflorescence zu Pflanzen aller Art. Wir tauchen wieder ein in ihre Liveaufnahme mit Daydream, ursprünglich von Billy Strayhorn, und How Far Will You Go, geschrieben von Lilly Löffler.

0: How Far Will You Go von der Sängerin Lilli Löffler, hier zu hören mit ihrem Trio Inflorescence. Als die drei erstmals angefangen haben, miteinander Musik zu machen, ohne Bass und Schlagzeug, musste sich einiges im Zusammenspiel erstmal zurechtruckeln, auch wenn sie sich bei der Suche nach dem gemeinsamen Sound schon ziemlich einig waren. Ich habe Juliana, Thierry und Lilli gefragt, welche Chancen sie in ihrer ungewöhnlichen Besetzung sehen und auch, wie sie glauben, von Zuhörenden wahrgenommen zu werden.
1: Man traut sich vielleicht, gerade so einen Aspekt wie Time und Groove ein bisschen anders anzugehen, dass man das vielleicht, ich würde es mal vorsichtig formulieren, freier eben gestalten kann, dass man mal vielleicht ja die Time ein bisschen mehr streckt in dem einen oder anderen Teil des Songs. Genau, aber das funktioniert auch nur, wenn man sich als Trio sehr gut zuhört.
2: Die Leute unterstreichen auch immer, wenn sie uns sehen, dass wir sehr zierlich miteinander umgehen. Die Musik hat sehr viel Raum. Sie ist nicht aufdringlich.
1: Wir sind ja eigentlich das Gegenteil von so einer Grooveband, die mit viel Pep irgendwie auf der Bühne fetzt, sozusagen. Und das ist auch manchmal von uns so ein bisschen die Sorge, dass den Leuten einfach da was fehlt. Aber letztendlich ist genau das, was die Leute dann so catcht auch, dass sie dann unseren Geschichten noch besser zuhören können, die wir da spielen sozusagen.
3: Wir haben alle eine einzelne, teilweise auch sehr fragile Stimme oder Art zu spielen. Und die gewinnt ihren Platz innerhalb dieses Systems. Außerdem empfinde ich ab dem Moment, wo wir anfangen zu spielen, eine Art Verwurzelung, könnte man es nennen, die dann gar nicht in Frage stellt, was wir machen, sondern wir drei gehen unterschiedlich mit der Dynamik um. Wir nehmen unterschiedlich viel Raum ein zu unterschiedlichen Momenten. Das Besondere ist auch, dass wir während des Spielens zu dritt alle drei jederzeit unsere eigenen Ideen entwickeln. Was natürlich auch nicht immer so einfach ist, aber das Potenzial dazu ist da. Das heißt, irgendwie gehen die Ästchen dieser Pflanze in verschiedene Richtungen und vielleicht kommt auch eine Blüte dabei raus.
0: Das Faszinierende an Inflorescence in meinen Ohren ist, dass die Rollen in der Band eben nicht über die Instrumente definiert werden. Alle drei müssen in den Stücken mal die Melodie, mal die Harmonien, die Texturen und Effekte oder eben den Rhythmus übernehmen. Und das führt dazu, dass die jeweiligen Persönlichkeiten besonders stark hervortreten. Vielleicht können Sie, liebe Hörerinnen und Hörer, dem mal nachspüren im nächsten Stück, Golden Shell.

Lilly Löffler am Gesangsmikrofon, Thierry Lahir an der Gitarre und Juliana Seib am Klavier. Das Trio Inflorescence bei einem Auftritt im Studio vom Südwestrundfunk in Tübingen. Im Winter 2025 ist diese Aufnahme entstanden. Aber so zarte, fein ziselierte Musik mit Texten, die ins Innere blicken, die passt in die Vorweihnachtszeit eigentlich genauso gut wie in eine laue Sommernacht. Falls Sie was verpasst haben sollten von der vergangenen Stunde oder diese Sendung aus dem ARD Radio Festival vielleicht mit jemandem teilen möchten, dann können Sie das sehr gerne tun. 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Vielen Dank, dass Sie Inflorescence und mir zugehört haben. Hier sind die drei noch einmal mit dem Stück Reminiscent von Juliana Seib. Mein Name ist Konrad Bott. Ich wünsche Ihnen eine schöne Zeit und bis hoffentlich bald.

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1: Um 24 Uhr mit Gudrun Skupin. Reisende müssen bei der Einreise aus Österreich mit Zugverspätungen und Polizeimaßnahmen rechnen. Grund dafür ist, dass Deutschland die Kontrollen an seinen Außengrenzen verlängern will. Bundesinnenminister Dobrindt hat die EU-Kommission jetzt offiziell darüber informiert, dass die Bundespolizei mindestens bis Mitte März an den deutschen Grenzen Kontrollen durchführen wird. Bislang hatte Brüssel das immer akzeptiert, zuletzt hatte es aber immer mehr Kritik an den deutschen Kontrollen gegeben. Dobrindt argumentiert dagegen, das Zurückdrängen der illegalen Migration brauche weiterhin Kontrollen. So zitiert jedenfalls die Bild-Zeitung den Minister. Vizekanzler Klingbeil hat auf Äußerungen des israelischen Ministers für nationale Sicherheit, Ben-Gvir, reagiert. Dieser hatte in einem Podcast unter anderem gezielte Tötungen von Palästinensern gefordert.
2: Das sind Äußerungen, die wir als Bundesregierung in keinster Weise akzeptieren können, sagte SPD-Chef Lars Klingbeil bei Sat.1. Auf europäischer Ebene müssten jetzt sehr ernsthaft auch Sanktionen geprüft werden. Weiter nannte Klingbeil das Verhalten des Polizeiministers Ben-Gvir menschenverachtend. Ich stehe in Solidarität zum Staat Israel, aber ich stehe nicht in Solidarität zu solchen Ministern, so Klingbeil wörtlich. Ben-Gvir ist mehrfach verurteilt wegen Hetze und Terrorunterstützung. Mehrere europäische Staaten haben schon früher Sanktionen gegen ihn verhängt. Bianca Schwarz, Berlin.
1: Russland hat Großbritannien gedroht, das Vereinigte Königreich als am Krieg in der Ukraine beteiligt zu betrachten. Das hat Russlands Außenminister Lavrov laut der russischen Nachrichtenagentur Interfax gesagt. Hintergrund ist ein Medienbericht aus Großbritannien. Laut dem setzt die Ukraine für ihre Angriffe tief im russischen Hinterland Drohnen ein, die von britischen Firmen hergestellt werden. Russland wird ebenfalls in seinem Krieg gegen die Ukraine von anderen Staaten unterstützt. Frank Beard, der Schlagzeuger der US-Rockband ZZ Top, ist im Alter von 77 Jahren gestorben. Das gab sein Pressesprecher bekannt. Der Musiker war schwer krank. Er sei heute auf seiner Ranch in Texas im Beisein seiner Familie verstorben. Beard war 60 Jahre lang Teil der Grammy-nominierten Band ZZ Top und hatte bei Hits wie Gimme All Your Lovin' Schlagzeug gespielt. Das Wetter in Deutschland. In der Nacht in der Osthälfte und im Norden Schauer und einzelne Gewitter, 20 bis 10 Grad. Morgen im Süden Sonne, im Norden und in der Mitte viele Wolken und häufiger nass, auch heftige Gewitter. Höchstwerte im Norden knapp unter 20, im Südwesten bis 31 Grad. Auch danach bleibt es unbeständig. Es ist 0 Uhr 3.
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4: Guten Abend und herzlich willkommen. Am Mikrofon ist für Sie Sven Knappe. Bis zu den 2 Uhr Nachrichten bringen wir Aufnahmen aus den Archiven des Westdeutschen Rundfunks. Mit dabei sind das WDR-Funkhausorchester, der Pianist Michael Endres, das neue Berliner Kammerorchester und das WDR-Sinfonieorchester. Zu Beginn hören wir aber das L'Orfeo Barockorchester unter Michi Geig mit der Sinfonie in A-Dur von Anton Filz.

Der 1733 in Eichstätt geborene Anton Filz schrieb diese Sinfonie in A-Dur. Das L'Orfeo-Barockorchester spielte unter der Leitung der Geigerin Michi Geig. Auf barocke Klänge und Tänze griff auch Franz Schreker zurück, einer der meistgespielten deutschsprachigen Komponisten um 1900. Ein Tanzspiel, dirigiert Peter Gülke, am Pult des WDR-Funkhausorchesters.

Ein Tanzspiel. Konzertsuite für Orchester von Franz Schreker mit dem WDR Funkhausorchester Köln, geleitet von Peter Gülke. Mit Tastenspielen von Franz Schubert machen wir im ARD-Nachtkonzert weiter. Die Klaviersonate in H-Dur, Deutsch Verzeichnis 575, bietet Michael Endres.

Der 1961 im Oberallgäu geborene Pianist Michael Endres, ehemaliger Liedbegleiter des Baritons Hermann Prey, interpretierte die Klaviersonate in H-Dur von Franz Schubert, Deutschverzeichnis 575. Auch bei dem folgenden Stück von Ottorino Respighi handelt es sich um eine Sonate, allerdings für Violine und Streicher. Als Vorlage diente Respighi eine Sonate für Violine und Cembalo von Johann Sebastian Bach. Michael Erxleben leitet das neue Berliner Kammerorchester von der Geige aus.

Das war die Sonate für Violine und Streichorchester in E-Moll von Ottorino Respighi in einer Aufnahme mit dem neuen Berliner Kammerorchester. Violine und Leitung Michael Erxleben. Hier ist das ARD-Nachtkonzert, präsentiert von BR Klassik, mit der Sinfonie Nummer 10 in E-Moll von Dmitri Schostakowitsch, 1953 in Leningrad uraufgeführt. Das Werk ist ein klingendes Porträt Josef Stalins, der dem wohl wichtigsten Komponisten der Sowjetunion die Arbeit überaus schwer gemacht hatte. Rudolf Barschai dirigiert das WDR-Sinfonieorchester Köln.

Das WDR-Sinfonieorchester Köln spielte unter der Leitung von Rudolf Barschai die Sinfonie Nummer 10 in E-Moll von Dmitri Schostakowitsch. In den vergangenen beiden Stunden brachten wir Aufnahmen aus den Archiven des Westdeutschen Rundfunks. Nach den 2 Uhr Nachrichten meldet sich das ARD-Nachtkonzert zurück mit Musik von Joaquin Rodrigo, Leonard Bernstein und Robert Schumann.

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1: Um 2 Uhr mit Ronald Lessig. Vizekanzler Klingbeil hat nach der jüngsten Äußerung des israelischen Sicherheitsministers Ben Gvir politische Konsequenzen gefordert. Deutschland dürfe bei aller Solidarität mit dem Staat Israel nicht schweigen, sagte der SPD-Politiker bei Sat.1. Ben Gvir hatte dazu aufgerufen, im Gazastreifen mindestens 30 Palästinenser pro Nacht zu töten. Zu den möglichen Konsequenzen Matthias Deiß aus Berlin.
2: Nun, Vizekanzler Klingbeil fordert, Sanktionen gegenüber Ben Gvir auf europäischer Ebene nun sehr ernsthaft zu prüfen. Er macht also einerseits Druck, greift dem Außenminister und dem Bundeskanzler dabei gleichzeitig aber auch nicht vor. Denn geprüft werden diese Sanktionen auf europäischer Ebene schon länger. Das ist also nichts Neues. Entscheidend ist, ob Kanzler und Außenminister dies nun anders als bisher mit Nachdruck verfolgen. Und das wissen wir möglicherweise erst, wenn der Kanzler seinen Urlaub beendet hat.
1: In den USA hat ein Prozess gegen den Meta-Konzern begonnen, in dem es um die Nutzung seiner Apps durch Kinder und Jugendliche geht. Mehrere Bundesstaaten werfen dem Unternehmen vor, Minderjährige bewusst abhängig von Facebook und Instagram zu machen. Die Kläger fordern, dass Meta bestimmte Funktionen beschränkt, etwa das Endlos-Scrollen oder den Gefällt-mir-Zähler. Auch drohte eine milliardenschwere Geldstrafe. Das Oberlandesgericht Stuttgart hat einen Ukrainer wegen Agententätigkeit in Deutschland zu einer Haftstrafe von 1 Jahr und 3 Monaten verurteilt. Die Richter sahen es als erwiesen an, dass der Mann im Auftrag Russlands Brandanschläge vorbereiten wollte. 2 weitere Angeklagte wurden freigesprochen. Aus Stuttgart Deborah Kölz.
3: Die Bundesanwaltschaft hatte den 3 Ukrainern vorgeworfen, als Agenten im Auftrag eines russischen Nachrichtendienstes von Köln aus Pakete mit GPS-Trackern in Richtung Ukraine geschickt zu haben. Damit sollten Versandrouten ausgekundschaftet werden, um später auf diese Weise Pakete mit Brandsätzen zu verschicken, so der Vorwurf. Das Gericht geht davon aus, dass nur einer der Angeklagten tatsächlich wusste, dass der Versand zugunsten einer russischen staatlichen Stelle durchgeführt werden sollte.
1: Frank Beard, langjähriger Schlagzeuger der US-Rockband ZZ Top, ist tot. Der 77-Jährige starb auf seiner Ranch im Bundesstaat Texas im Beisein seiner Familie. Das teilte sein Pressesprecher mit. ZZ Top hat weltweit mehr als 50 Millionen Tonträger verkauft. Zu den größten Hits der Band zählen Sharp Dressed Man und Gimme All Your Lovin'. Das waren die Nachrichten. Das Wetter in Deutschland. Häufig trocken, noch letzte Schauer bei 19 bis 11 Grad. Tagsüber gebietsweise Schauer, selten Gewitter, teilweise auch trocken, bei bis zu 19 Grad im Norden und 32 Grad im Süden. Am Donnerstag teilweise trocken, teilweise Schauer und ein paar Gewitter, 20 bis 27 Grad. Die Zeit, es ist 2.03 Uhr.
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4: Mit Sven Knappe am Mikrofon. Freut mich, dass Sie mit dabei sind. Bis zu den 4 Uhr Nachrichten bieten wir eine Suite von Jean-Philippe Rameau, ein Streichquartett von Ludwig van Beethoven, eine Fantasie für Violine und Orchester von Robert Schumann, sinfonische Tänze von Leonard Bernstein und, zu Beginn, ein Konzert für Cello und Orchester von Joaquin Rodrigo. Der Cellist Sebastian Hess wird von der NDR Radio Philharmonie begleitet, Israel Jinon dirigiert.